0: 1,5 und 5 Jahren verurteilt.
1: Das Gericht ist überzeugt, dass die Gruppe Brand- und Sprengstoffanschläge auf Asylbewerberheime und linke Einrichtungen verübt und geplant hat. Dabei hinterließen die Mitglieder an den Fassaden unter anderem auch Hakenkreuze und rassistische Parolen. Außerdem soll die Gruppe sogenanntes Pedo-Hunting gemacht haben, also Jagd auf Menschen, die sie für Pädophile hielten. Weil die Angeklagten zur Tatzeit zwischen 14 und 21 Jahre alt waren, wurden sie nach Jugendstrafrecht verurteilt. Gegen weitere Mitglieder der Gruppe sollen noch Ermittlungen laufen. Fiona Reinhardt, Nachrichtenredaktion.
0: Wegen letzter Arbeiten wird die frisch sanierte Bahnstrecke Berlin-Hamburg in mehreren Nächten im August und September noch einmal gesperrt. Auf der gesamten Strecke würden Restmängel beseitigt, die nach einigen Wochen des Vollbetriebs festgestellt worden seien und Optimierungen vorgenommen, teilte ein Bahnsprecher mit. Vor Hamburg und Berlin laufe überdies die Abnahme der neuen Infrastruktur und Signaltechnik für den Hochgeschwindigkeitsbetrieb.
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1: Ich bin Tanja Wagner. Eine Drohne mit Sprengvorrichtung ist am Flughafen Leipzig-Halle entdeckt worden. Bundesinnenminister Dobrindt sieht in dem Drohnenvorfall am Flughafen ein hybrides Anschlagsszenario. Drohnensichtungen kenne man bereits, aber dass eine mit Sprengstoff ausgestattete Drohne im Bereich eines Flughafens entdeckt werde, sei eine ganz neue Gefahrenqualität.
2: Bei professioneller Technik muss man davon ausgehen, dass möglicherweise der und die Täter auch die Abwehrmaßnahmen bereits kennen und darauf aufbauend Technologien verwenden, die durch bestehende Abwehrtechnik nicht identifiziert werden kann.
1: Außerdem sei davon auszugehen, dass es sich bei dem verwendeten Sprengstoff um militärischen Sprengstoff handele. Das extreme Niedrigwasser auf Rhein, Donau und anderen Flüssen beschäftigt jetzt auch die Politik. Die Verkehrsminister der Länder wollen dem Bund nach Informationen der Rheinischen Post zu neuen Maßnahmen drängen. Ziel ist es, den Güterverkehr trotz der niedrigen Pegelstände am Laufen zu halten.
3: Viele Frachtschiffe können im Moment längst nicht so viel laden wie normalerweise. Das bringt Lieferketten durcheinander und verteuert Transporte. Die Länder fordern deshalb unter anderem mehr Schiffe, die auch bei wenig Wasser fahren können, und einen schnelleren Ausbau der Wasserstraßen. Immerhin gibt es bei der Energieversorgung bislang Entwarnung. Kraftwerke laufen laut dem Bundeswirtschaftsministerium weiter normal. Auch bei Öl und Kraftstoffen gibt es aktuell keine Engpässe. Zoe Tassovali, Redaktion.
1: Aus Sicht des KBV-Chefs Andreas Gassen steht Deutschland bei der Vorbeugung von Krankheiten im internationalen Vergleich gar nicht gut da. Im Vergleich seien die Deutschen häufig dicker, rauchten mehr und trieben weniger Sport, sagte Gassen der Neuen Osnabrücker Zeitung. Gleichzeitig verlangte er einen Neustart der Prävention. Auch forderte Gassen höhere Preise für Alkohol und Tabak. Im Sommer dürfte das Baden im Meer, in Seen oder Flüssen für viele Menschen einfach dazugehören. Wie viele Menschen bisher im laufenden Jahr in und am Wasser starben, weiß die Deutsche Lebensrettungsgesellschaft. Am Vormittag ziehen die Lebensretter eine Zwischenbilanz in Düsseldorf. Bundesweit rund 100 Menschen, das waren so viele wie seit über 20 Jahren in keinem Juni mehr.
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1: Ich bin Tanja Wagner. Nach dem Drohnenvorfall am Flughafen Leipzig-Halle laufen jetzt Terrorermittlungen. Bundesinnenminister Dobrindt sieht darin ein hybrides Anschlagsszenario.
2: Der Flughafenverband fordert, die angekündigten Abwehrsysteme endlich an allen großen Airports einzubauen. Mehrere Flughäfen warten noch immer auf diese Technik. Währenddessen versuchen die Ermittler herauszufinden, wer die Drohne nach Leipzig gebracht hat und welches Ziel dahinter steckte. Gefunden wurde sie auf einer Start- und Landebahn, ganz in der Nähe einer ukrainischen Transportmaschine. Zoe Tessovali, Redaktion.
1: Bundesverkehrsminister Bilger hat sich besorgt über die niedrigen Pegelstände im Rhein und anderen Flüssen gezeigt und eine rasche Reaktion in Aussicht gestellt. Das Niedrigwasser stelle die Binnenschifffahrt, die Industrie und damit die gesamte Logistikkette vor große Herausforderungen, sagte Bilger dem Kölner Stadtanzeiger. Bei einem Treffen mit Spitzenvertretern der Wirtschaft wolle man die aktuelle Lage bewerten und kurzfristig dort handeln, wo Handlungsbedarf bestehe, so Bilger. Im Prozess gegen die rechtsextreme Terrorgruppe Letzte Verteidigungswelle sind die Urteile gefallen. Das hanseatische Oberlandesgericht hat 8 Angeklagte unter anderem wegen versuchten Mordes und Brandstiftung zu Haftstrafen zwischen 1,5 und 5 Jahren verurteilt.
3: Das Gericht ist überzeugt, dass die Gruppe Brand- und Sprengstoffanschläge auf Asylbewerberheime und linke Einrichtungen verübt und geplant hat. Dabei hinterließen die Mitglieder an den Fassaden unter anderem auch Hakenkreuze und rassistische Parolen. Außerdem soll die Gruppe sogenanntes Pedo-Hunting gemacht haben, also Jagd auf Menschen, die sich für Pädophile hielten. Weil die Angeklagten zur Tatzeit zwischen 14 und 21 Jahre alt waren, wurden sie nach Jugendstrafrecht verurteilt. Gegen weitere Mitglieder der Gruppe sollen noch Ermittlungen laufen. Fiona Reinhardt, Nachrichtenredaktion.
1: Wegen letzter Arbeiten wird die frisch sanierte Bahnstrecke Berlin-Hamburg in mehreren Nächten im August und September noch einmal gesperrt. Auf der gesamten Strecke würden Restmängel beseitigt, die nach einigen Wochen des Vollbetriebs festgestellt worden seien und Optimierungen vorgenommen, teilte ein Bahnsprecher mit. Vor Hamburg und Berlin laufe überdies die Abnahme der neuen Infrastruktur und Signaltechnik für den Hochgeschwindigkeitsbetrieb.
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1: Ich bin Tanja Wagner. Eine Drohne mit Sprengvorrichtung ist am Flughafen Leipzig-Halle entdeckt worden. Bundesinnenminister Dobrindt sieht in dem Drohnenvorfall am Flughafen ein hybrides Anschlagsszenario. Drohnensichtungen kenne man bereits, aber dass eine mit Sprengstoff ausgestattete Drohne im Bereich eines Flughafens entdeckt werde, sei eine ganz neue Gefahrenqualität.
2: Bei professioneller Technik muss man davon ausgehen, dass möglicherweise der und die Täter auch die Abwehrmaßnahmen bereits kennen und darauf aufbauend Technologien verwenden, die durch bestehende Abwehrtechnik nicht identifiziert werden kann.
1: Außerdem sei davon auszugehen, dass es sich bei dem verwendeten Sprengstoff um militärischen Sprengstoff handele. Das extreme Niedrigwasser auf Rhein, Donau und anderen Flüssen beschäftigt jetzt auch die Politik. Die Verkehrsminister der Länder wollen dem Bund nach Informationen der Rheinischen Post zu neuen Maßnahmen drängen. Ziel ist es, den Güterverkehr trotz der niedrigen Pegelstände am Laufen zu halten.
3: Viele Frachtschiffe können im Moment längst nicht so viel laden wie normalerweise. Das bringt Lieferketten durcheinander und verteuert Transporte. Die Länder fordern deshalb unter anderem mehr Schiffe, die auch bei wenig Wasser fahren können, und einen schnelleren Ausbau der Wasserstraßen. Immerhin gibt es bei der Energieversorgung bislang Entwarnung. Kraftwerke laufen laut dem Bundeswirtschaftsministerium weiter normal. Auch bei Öl und Kraftstoffen gibt es aktuell keine Engpässe. Zoe Tassovali, Redaktion.
1: Aus Sicht des KBV-Chefs Andreas Gassen steht Deutschland bei der Vorbeugung von Krankheiten im internationalen Vergleich gar nicht gut da. Im Vergleich seien die Deutschen häufig dicker, rauchten mehr und trieben weniger Sport, sagte Gassen der Neuen Osnabrücker Zeitung. Gleichzeitig verlangte er einen Neustart der Prävention. Auch forderte Gassen höhere Preise für Alkohol und Tabak. Im Sommer dürfte das Baden im Meer, in Seen oder Flüssen für viele Menschen einfach dazugehören. Wie viele Menschen bisher im laufenden Jahr in und am Wasser starben, weiß die Deutsche Lebensrettungsgesellschaft. Am Vormittag ziehen die Lebensretter eine Zwischenbilanz in Düsseldorf. Bundesweit rund 100 Menschen, das waren so viele wie seit über 20 Jahren in keinem Juni mehr.
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1: Ich bin Babit Büchner. Bundesinnenminister Alexander Dobrindt hält den Vorfall mit einer Sprengstoffdrohne am Flughafen Leipzig-Halle für einen Anschlag, der auf hochprofessionelle Täter zurückgeht. Dabei schließt er auch fremde Mächte als Drahtzieher nicht aus, sagte Dobrindt am Abend.
2: Das heißt, bei professioneller Technik muss man davon ausgehen, dass möglicherweise der und die Täter auch die Abwehrmaßnahmen bereits kennen und darauf aufbauend Technologien verwenden, die durch bestehende Abwehrtechnik nicht identifiziert werden kann.
1: Man müsse jetzt in alle Richtungen ermitteln, so Dobrindt. Das extreme Niedrigwasser in vielen großen deutschen Flüssen ist heute Thema bei einem Treffen von Wirtschaftsverbänden mit dem neuen Bundesverkehrsminister Steffen Bilger. Wegen der niedrigen Wasserstände am Rhein und auf anderen Wasserstraßen können Transportschiffe nur noch sehr wenig Ladung aufnehmen, damit sie nicht auf Grund laufen. Sie müssen deshalb häufiger fahren, was mehr Kosten bedeutet. Der Mordprozess um den Autoanschlag auf einer Demonstration in München geht heute zu Ende. Der Angeklagte war im Februar mit einem Auto in eine Demo der Gewerkschaft Verdi gefahren. Dabei tötete er eine Mutter und ihre zweijährige Tochter und verletzte mehrere Menschen.
3: Die Verteidigung fordert höchstens 15 Jahre Haft und die Unterbringung in einer psychiatrischen Klinik und begründet das unter anderem damit, dass der Angeklagte aus ihrer Sicht an Schizophrenie leide. Ein Gutachter hatte das ausgeschlossen. Der 25-jährige Angeklagte nutzte zwar das letzte Wort, bedankte sich beim Gericht. Eine Erklärung für den mutmaßlich islamistisch motivierten Anschlag lieferte er aber nicht. Die Bundesanwaltschaft fordert lebenslange Haft und die Feststellung der besonderen Schwere der Schuld. Damit wäre eine Entlassung nach 15 Jahren nicht möglich. Aus München, Oliver Urbanke.
1: Immer mehr Menschen werden Opfer von Betrügern, die sich als Polizisten ausgeben. Der Schaden aus solchen Delikten ist zuletzt deutlich gestiegen, meldet das BKA. Vergangenes Jahr betrug der Schaden in der Kategorie falscher Polizist demnach fast 50 Millionen Euro. Im Vorjahr waren es rund 30 Millionen Euro. Die Zahl der erfassten Fälle stieg von rund 3.900 auf rund 4.600.
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1: Ich bin Babette Büchner. Der Vorfall mit einer Sprengstoffdrohne am Flughafen Leipzig-Halle war aus Sicht von Bundesinnenminister Alexander Dobrindt ein Anschlagsversuch. Nach seiner Einschätzung handele es sich um ein hybrides Anschlagsszenario, sagte Dobrindt am Abend.
2: Die Behörden sind alarmiert. Dass eine Drohne bewaffnet mit Sprengstoff sich hier auf einem Flughafengelände befinde, stelle eine neue Bedrohungslage dar, sagte Dobrindt. Die mutmaßlichen Drahtzieher sehe er nicht im Amateurbereich. Für ihn kämen eher staatliche Akteure in Frage. Der Innenminister spricht von fremden Mächten. Der Botschafter der Ukraine in Deutschland, Makeyev, wird da deutlicher. Er vermutet Russland hinter dem Drohnenvorfall, sagte er bei Welt TV. Diana Kramer, Nachrichtenredaktion.
1: Die an die Straße von Hormuz grenzenden Golfstaaten Iran und Oman verhandeln über die strategisch bedeutsame Meerenge zwischen beiden Ländern. Laut Teheran steht eine Einigung nun kurz bevor. Außenamtssprecher Ismail Baghai sagte, man habe sich auf geografische Koordinaten für die Passage geeinigt. Eine gemeinsame Erklärung sei so gut wie fertig. Das extreme Niedrigwasser in vielen großen deutschen Flüssen ist heute Thema bei einem Treffen von Wirtschaftsverbänden mit dem neuen Bundesverkehrsminister Steffen Bilger. Wegen der niedrigen Wasserstände können Transportschiffe nur noch sehr wenig Ladung aufnehmen, damit sie nicht auf Grund laufen. Sie müssen deshalb häufiger fahren, was mehr Kosten bedeutet. Und zum Sport. Die Führungsspitze des Fußball-Weltverbandes hat nach einer Notfallsitzung Einigkeit demonstriert. Die Riege um den schwer in die Kritik geratenen FIFA-Chef Gianni Infantino sicherte ihm uneingeschränkte Unterstützung zu. Die FIFA räumte allerdings auch Fehler ein.
3: Die Kritik am FIFA-Boss hält sich allerdings in Grenzen. Tenor, der hätte seine Pläne, WM-Rechte zu verkaufen, besser kommunizieren können. Selbst Vertraute, die noch zuvor heftig gegen Infantino gewettert hatten, sind nun wieder still. Dabei war bereits die Rede von der Infantino-Dämmerung. Die UEFA hatte mit dem WM-Boykott gedroht und nun vermuten Beobachter, könnte der FIFA-Chef tatsächlich im kommenden Jahr wiedergewählt werden. Claudia Bechter, Nachrichtenredaktion.
1: Im kommenden März stehen bei der FIFA die nächsten Präsidentenwahlen an.
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1: Aus Klingelstreichen ist in Prenzlau-Uckermark eine Körperverletzung geworden. Mehrere Jugendliche spielten nach Angaben der Polizei am Dienstagnachmittag in der Klosterstraße Klingelstreiche. Als ein 28-Jähriger sie an seiner Haustür zur Rede stellte, schlugen ihm zwei von ihnen ins Gesicht. Der Mann musste medizinisch behandelt werden. Die ersten Ermittlungen führten schnell zu zwei bereits hinlänglich bekannten 15-Jährigen, teilte die Polizei mit. Die Kriminalpolizei beschäftigt sich nun abermals mit ihnen.
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0: Sommersonne, Badesee. Bei Temperaturen von über 30 Grad gibt es kaum etwas Schöneres als eine Abkühlung im Wasser. Doch jedes Jahr endet der Badespaß für viele Menschen tödlich. Heute am Donnerstag präsentiert die DLRG die Zwischenbilanz des Sommers. Warum die Zahl der Badetoten steigt und wie wir uns beim Schwimmen schützen können, darüber spreche ich jetzt mit meinem Kollegen Simeon Müller. Hallo Simeon.
1: Hi, schönen Tag.
0: Ja, Simeon, warum gibt es gerade in den vergangenen Sommern so viele Badetote?
1: Also ein Hauptgrund sind die immer längeren Hitzeperioden durch den Klimawandel. Mehr Menschen suchen Abkühlung in Seen und Flüssen und viele unterschätzen dabei die Gefahren oder überschätzen ihre eigenen Schwimmfähigkeiten. Oft kommt Alkohol oder Strömungen dazu und es sind auch immer mehr ältere Menschen betroffen, weil sie empfindlicher auf Hitze reagieren. Und auffällig ist außerdem, dass deutlich mehr Männer als Frauen ertrinken, denn Männer gehen öfter alkoholisiert baden und sind insgesamt ein bisschen leichtsinniger.
0: Okay, und wo lauern beim Baden die größten Gefahren?
1: Also die meisten Unfälle passieren tatsächlich an unbewachten Stellen in Flüssen und Seen. Flüsse sind wegen Strömungen und plötzlicher Tiefenunterschiede besonders gefährlich. Bei Seen wird oft die Temperatur unterschätzt. Denn die Oberfläche mag zwar warm sein, aber ab einer gewissen Tiefe wird es oft schlagartig kalt. Und wenn man da jetzt einen Körper reinmacht oder reinspringt, ohne sich vorher abzukühlen, kann das einen gefährlichen Kälteschock auslösen. Außerdem ist Alkohol echt noch eine riesige Gefahr.
0: Alles klar. Und wie schütze ich mich davor jetzt am besten?
1: Also Regel Nummer 1 ist, bevor man reingeht, sollte man sich unbedingt erstmal abkühlen. Also Arme und Beine kurz einmal eintauchen, kurz einmal nass machen, statt sofort einfach reinzuspringen. Dann sich nicht zu überschätzen. Und wenn man lange schwimmen will, am besten parallel zum Ufer. Und dann am besten auch noch an bewachten Stellen und nie alleine schwimmen gehen. Und gerät man selbst mal in Not, Ruhe bewahren, kontrolliert atmen und sich bei Erschöpfung auf den Rücken treiben lassen. Und nie gegen die Strömung ankämpfen, sondern mit ihr treiben.
0: Super, danke dir auf jeden Fall, Simeon.
1: Sehr gerne, bis bald.
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1: Hallo und guten Morgen, Berlin und Brandenburg. Wir haben 7.32 Uhr, Sie hören Power-Radio mit Manisha am Morgen. Schauen wir gemeinsam auf Wetter und Verkehr. Heute startet der Tag mit einem Mix aus Sonne und Quellwolken. Vor allem am Vormittag kann es vereinzelt noch einen ganz kurzen Schauer geben. Sogar ein einzelnes Gewitter ist nicht ganz ausgeschlossen. Am Nachmittag übernimmt dann aber meistens die Sonne das Kommando. Die Luft fühlt sich deutlich angenehmer an als zuletzt bei warmen 25 bis 30 Grad. Dazu weht ein frischer Westwind im Tagesverlauf etwas auf. In der Nacht lockern die Wolken immer mehr auf und vielerorts wird der Himmel sogar sternenklar. Es bleibt trocken und mit 10 bis 14 Grad wird die Nacht endlich mal wieder angenehm frisch und nicht solche Tropennächte wie die letzten zwei Tage. Schauen wir noch auf den Power-Radio-Wettertrend. Der Ausblick auf morgen. Morgen gibt es viele Sonnenstrahlen, ein paar harmlose Wolken und meist trockenes Sommerwetter. Am Wochenende bleibt es freundlich, bevor zum Sonntagabend einzelne Schauer oder auch Gewitter möglich sind. Haben Sie einen wunderbaren Start hier in diesen Donnerstag mit Power Radio und Manisha.
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1: Vorsicht bitte auf der A10, nördlicher Berliner Ring Richtung Dreieck Barnim zwischen Mühlenbeck und Dreieck Pankow. Da liegen Reifenteile auf der Fahrbahn. Dann A12 Berlin Richtung Frankfurt-Oder zwischen Friedersdorf und Storkow gibt es Behinderungen nach einem Unfall. Die Ausfahrt Storkow ist hier blockiert. Und Vorsicht im Landkreis Prignitz auf der Landesstraße zwischen Klein-Lübben und Groß-Lübben. Da sind zwei Pferde auf der Fahrbahn. Schauen wir weiter nach Berlin auf die A100 Stadtring Richtung Treptow. Zwischen Weckstraße und Sachsendamm gibt es 10 Minuten Stau. Dann gute Nachrichten von der A100 Stadtring Richtung Wedding. Der Britzer Tunnel ist wieder offen. Und in Friedrichshain, die Straße der Pariser Kommune, ist am Ostbahnhof nach einem Wasserrohrbruch voraussichtlich noch bis heute Abend in beiden Richtungen gesperrt. An alle, die gerade unterwegs sind, weiterhin eine gute und vor allem sichere Fahrt hier bei Power Radio mit Manisha am Morgen.
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1: Nachdem ein maskierter Unbekannter auf ein fahrendes Auto in Enningen unter Achalm geschossen hat, sucht die Polizei weiterhin nach dem Täter. Die akuten Fahndungsmaßnahmen. Die Polizei hat direkt nach der Attacke von Mittwochabend mit Hubschrauber, Polizeihunden und Streifenwagen nach dem Mann gesucht. Ja, diese Maßnahmen sind jetzt beendet. Die Ermittlungen liefen aber weiter auf Hochtouren. Ob sich schon Zeugen gemeldet hätten oder es bereits eine heiße Spur gibt, konnte niemand sagen. Der Mann war am Vorabend auf Höhe eines Supermarktes unvermittelt auf die Fahrbahn gesprungen und hatte auf den Wagen eines 39-Jährigen geschossen. Mindestens einmal, wie die Polizei mitteilte. Der Fahrer, der wenige Meter weiter anhalten konnte, erlitt den Angaben zufolge durch den Splitter eines beschädigten Verkleidungsteils oberflächliche Verletzungen. Die anderen Insassen des Wagens blieben unverletzt. Ersten Ermittlungen zufolge war der 39-Jährige in Richtung Reutlingen unterwegs gewesen. Der Unbekannte floh nach der Attacke über einen Fußweg parallel zur Straße, wie es weiter hieß. Die Fahndung war ergebnislos. Der Schütze wird als etwa 1,75 bis 1,80 Meter groß beschrieben. Er war mit einem grauen Jogginganzug bekleidet, dessen Kapuze er über den Kopf gezogen hatte. Zudem war er mit einem Mund-Nasen-Schutz maskiert. Die Polizei sucht nach Zeugen.
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1: Ich bin Babette Büchner. Bundesinnenminister Alexander Dobrindt geht von hochprofessionellen Tätern aus. Der Vorfall mit einer Sprengstoffdrohne am Flughafen Leipzig-Halle war aus seiner Sicht ein Anschlagsversuch. Man brauche dafür ein hohes Maß an Technikerfahrung und Erfahrung im Umgang mit Sprengstoff, sagte Dobrindt am Abend. Als Drahtzieher kämen auch fremde Mächte in Frage. Der Präsident des Münchner IFO-Instituts, Clemens Fuest, ist dafür, dass der ermäßigte Mehrwertsteuersatz von 7% abgeschafft wird. Er schlägt vor, alle Waren einheitlich mit 19% zu besteuern. Im Gegenzug sollten Haushalte mit geringen Einkommen jährliche Gutschriften vom Staat erhalten, sagte er der Bild-Zeitung.
2: Konkret will der IFO-Chef Gutscheine in Höhe von jährlich 360 Euro verteilen. Denn auch für Brot, Milch und Gemüse müssten Haushalte mit wenig Geld dann deutlich mehr zahlen. Allerdings für Mineralwasser zum Beispiel gilt im Moment noch der höhere Satz. Dieses Chaos, sagt der Ökonom, müsse abgeschafft werden. Und es gäbe einen weiteren Effekt. Der Staat würde dadurch mehr als 35 Milliarden Euro mehr einnehmen. Claudia Wächter, Nachrichtenredaktion.
1: Viele Menschen in Deutschland sind zu dick und zu bequem. Das bemängelt Kassenärztechef Andreas Gassen in der Neuen Osnabrücker Zeitung. Er fordert einen Neustart bei der Prävention.
3: KBV-Chef Gassen sieht den neuen Gesundheitsminister Carsten Linnemann in der Pflicht. Denn dass viele Deutsche dicker sind, mehr rauchen und weniger Sport treiben als andere Nationen, liege aus seiner Sicht oft an der Erziehung. Gassen fordert, viel stärker in Kitas und Schulen zu gehen, damit Kinder früh lernen, sich gesund zu ernähren, sich mehr zu bewegen und aus selbstzerstörerischen Konsummustern rauszukommen. Er fordert deshalb außerdem noch höhere Steuern und Preise für Tabak und Alkohol. Diana Kramer, Nachrichtenredaktion.
1: Und zum Sport. Die Spitze des Fußballweltverbands FIFA hat sich nach einer Notfallsitzung demonstrativ hinter ihren schwer in die Kritik geratenen Präsidenten Gianni Infantino gestellt. Sie sicherte ihm uneingeschränkte Unterstützung zu. Die FIFA räumte allerdings auch Fehler bei den umstrittenen Investorenplänen ein. Der Prozess hätte anders gehandhabt werden sollen, hieß es in einer Mitteilung.
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4: Heute startet der Tag mit einem Mix aus Sonne und Quellwolken. Vor allem am Vormittag kann es vereinzelt noch einen kurzen Schauer geben. Sogar einzelne Gewitter sind leider nicht ganz ausgeschlossen. Am Nachmittag übernimmt dann aber meistens die Sonne das Kommando. Die Luft fühlt sich deutlich angenehmer an als gestern bei warmen 25 bis 30 Grad. Dazu weht ein frischer Wind, der das Ganze etwas auffrischt. In der Nacht lockern die Wolken immer mehr auf und vielerorts wird der Himmel sogar sternenklar. Es bleibt in der Nacht trocken und wird deutlich kühler und angenehm frisch bei 10 bis 14 Grad. Schauen wir noch auf den Power-Radio-Wettertrend. Der Ausblick. Morgen gibt's viel Sonne, ein paar harmlose Wolken und meist trockenes Sommerwetter. Am Wochenende bleibt es freundlich, bevor zum Sonntagabend einzelne Schauer oder Gewitter möglich sind. Haben Sie einen wunderbaren Start in Ihren Donnerstag hier bei Power-Radio.
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4: Auf der 10 westlicher Berliner Ring Richtung Dreieck Werder zwischen Potsdam Nord und Leest ist die rechte Spur gesperrt wegen Grünpflege. Schauen wir weiter auf die A11 Berlin Richtung Stettin zwischen Lanke und Finofurt ist die rechte Spur gesperrt wegen Mäharbeiten. Und dann A12 Berlin Richtung Frankfurt-Oder zwischen Friedersdorf und Storkow gibt es Behinderungen nach einem Unfall. Die Ausfahrt Storkow ist hier blockiert. Dann schauen wir nach Berlin auf die Hauptstadtstraßen und zwar A100 Stadtring Richtung Treptow zwischen Beckstraße und Sachsendamm gibt es aktuell Stau. Und dann Richtung Wedding auch auf der A100, da ist die Einfahrt Buschkrugallee wegen zu dichten Verkehrs gesperrt. Zudem auch die Einfahrt Britzerdamm. Dann in Friedenau auf der Bundesallee ist in Höhe Friedrich-Wilhelm-Platz nach einem Wasserrohrbruch die eine Spur stadteinwärts gesperrt. Dann haben wir noch einen Wasserrohrbruch in Friedrichshain bei der Straße der Pariser Kommune Richtung Ostbahnhof. Da ist alles auch noch gesperrt bis voraussichtlich heute Abend. An alle, die gerade unterwegs sind, weiterhin eine gute und vor allem sichere Fahrt hier bei Power Radio.
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4: Hallo und einen wunderbaren guten Morgen Berlin und Brandenburg, hier um 8.06 Uhr bei Power Radio am Morgen mit Manisha. Ich wünsche Ihnen einen wunderbaren Vize-Freitag, heute ist ja Donnerstag, bald ist das Wochenende da. Wetter wird ja auch eigentlich ganz angenehm, außer Sonntag, da soll es wieder ein bisschen regnen. Aber sonst haben wir gute Aussichten, also das heißt, Sie können Ihr Wochenende in vollen Zügen genießen. Aber noch ist es nicht ganz so weit. Ich habe erstmal noch ein paar Infos für Sie. Und zwar, ich weiß nicht, ob Sie es mitbekommen haben, aber heute Nacht gab es einen Drohnenfund am Leipziger Flughafen. Ja, und da war eine Bombe oder beziehungsweise ein Sprengstoff dran befestigt. Was das genau bedeutet und inwiefern das gefährlich sein könnte, das hören Sie gleich bei mir. Ich spreche nämlich mit meiner lieben Kollegin Fiona um 20 nach 8. Davor schauen wir noch auf Schockanrufe, falsche Polizisten und irgendwelche Phishing-Mails. Warum solche Taktiken immer wieder ziehen und Leute ihr Geld überweisen, das schauen wir uns auch gleich mal an um 7:45 im Regionalreport. Davor habe ich natürlich Lieblingsmusik für Sie und apropos Lieblingsmusik, später ab 15 Uhr ist meine Kollegin Sally hier für Sie und erfüllt Ihre Musikwünsche. Wir sprechen natürlich auch über Sommerhits, denn der wird ja heute gewählt. Sie können uns natürlich auch mitteilen, was so Ihr persönlicher Sommerhit ist. Schreiben Sie uns dafür gerne eine E-Mail an wünschdirwas@power-radio.de. Oder rufen Sie uns an unter der 030 120 83 43 8. Oder sonst schauen Sie auf Instagram vorbei. Da finden Sie uns unter Power Radio Berlin oder Facebook. Da heißen wir Power Radio. Lassen Sie uns da natürlich gerne wissen, welchen Song Sie einfach generell gerne hören möchten oder was Ihr wirklicher Sommerhit 2026 ist. Später kommt natürlich auch noch eine kurze Auflösung, welcher Song es denn geworden ist. Jetzt aber erstmal hier Lieblingsmusik für Sie. Ich habe für Sie Beautiful Things von Benson Boone und jetzt Pumped Up Kicks bei Foster the Police.

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7: Eine Frau aus dem hessischen Gießen überweist dem Täter 115.000 Euro. Er hatte sich als falscher Polizist ausgegeben und vor einem angeblichen betrügerischen Bankangestellten gewarnt. Eine angeblich gefährdete Münzsammlung im Wert von mehr als 200.000 Euro erbeuten Betrüger in Bad Homburg in Hessen. Hier beträgt der Schaden in diesem Fall mehr als 1 Million Euro. Schockanruf, Enkeltrick oder falsche Polizisten, der Schaden aus solchen Delikten ist zuletzt deutlich gestiegen, wie die polizeiliche Kriminalstatistik zeigt. Dies gilt vor allem für die Kategorie falscher Polizist, wie das Bundeskriminalamt mitteilte. Vergangenes Jahr betrug er rund 49,5 Millionen Euro. Im Vorjahr waren es 30 Millionen Euro. Die Zahl der erfassten Fälle stieg von 3.900 auf 4.600. Mithilfe des Enkeltricks bzw. von Schockanrufen wurde nach BKA-Angaben 2025 rund auch ungefähr 49 Millionen Euro erbeutet. An Warnungen und Aufklärungen mangelt es nicht. Warum fallen trotzdem immer wieder Menschen darauf herein? Die Täter setzen hier gezielt Mittel ein, um Betroffene zu schnellen Entscheidungen zu bewegen. Die Täter können dabei eine psychologisch hochbelastende Situation erzeugen. Zum einen gehen sie hier auf Dringlichkeit, um Kooperationsbereitschaft zu erhöhen und Widerspruch oder Nachprüfung zu erschweren. Zudem natürlich der Zeitdruck. Dieser soll verhindern, dass Betroffene die Informationen in Ruhe prüfen können, Rücksprache halten können oder die Plausibilität der Geschichte hinterfragen. Zudem verlangen die Täter häufig Geheimhaltung. Das kann Betroffene isolieren und damit von Möglichkeiten zur Gegenprüfung und Hilfe abschneiden. Einen einheitlichen Opfertyp gibt es hier nicht. Wir blicken auf zahlreiche Betrugsmaschen, auch über soziale Plattformen und sogenannte Roman-Scams, über Dating-Apps. Grundsätzlich können alle Menschen Betrugsopfer werden, warnen hier die Experten. Ja, und warum wendet sich nur ein Teil der Opfer an die Polizei? Die Delikte seien für Betroffene häufig äußerst schambehaftet, sagt Florian Wedel von der Opferhilfeorganisation Weißer Ring. Die Gefahr des Victim-Blamings, also der Schuldzuschreibung in Richtung der Betroffenen, sei in diesem Bereich besonders hoch. Dies hindert Betroffene dann regelrecht daran, sich sichtbar zu machen und Unterstützung einzufordern oder eine Anzeige zu erstatten. Viele Betroffene seien in einer emotionalen Ausnahmesituation, weil Täter oder Täterinnen mitunter gezielt über die emotionale Ebene versuchen, ihr Ziel zu erreichen. Zurück bleiben emotional verwirrte Betroffene. Das kann massiv überfordern, sagte Wedel.
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0: Eine Drohne, die offenbar für einen Angriff vorbereitet war, ausgerechnet an einem deutschen Flughafen. Nach dem Vorfall in Leipzig-Halle laufen die Ermittlungen jetzt auf Hochtouren. Gleichzeitig stellt sich hier auch die Frage, wie gut sind unsere Flughäfen gegen solche Bedrohungen geschützt? Meine Kollegin Fiona Reichert berichtet hier für uns. Hallo, liebe Fiona.
1: Hallo.
0: Ja, was ist denn genau passiert, Fiona?
1: Kurz vor Mitternacht wurde am Leipziger Flughafen in der Nähe einer ukrainischen Transportmaschine eine Drohne entdeckt und die war mit einer Sprengvorrichtung ausgestattet. Die Bundespolizei war dann schnell vor Ort und hat den Zünder der Sprengvorrichtung entfernt. Das war aber nicht der einzige Vorfall heute Nacht in Leipzig. Mutmaßlich war da noch ein zweites unbekanntes Flugobjekt unterwegs. Das soll mit einem Frachtflugzeug zusammengestoßen sein. Jetzt laufen die Ermittlungen auf Hochtouren, weil natürlich die Frage im Raum steht, ob diese beiden Vorfälle irgendwie zusammenhängen. Dazu können die Ermittler aber noch nichts sagen.
0: Okay, und wie gefährlich war dieser Vorfall?
1: Das Wichtigste zuerst, niemand wurde bei dem Vorfall verletzt und es bestand laut den Ermittlern auch keine Gefahr für Flughafenmitarbeiter oder Passagiere. Trotzdem ordnet Sachsens Innenminister Armin Schuster das Ganze als sehr ernsten Sicherheitsvorfall ein. Und Leipzigs Oberbürgermeister findet, die Bedrohungslage in Deutschland hat damit eine neue Qualität erreicht. Er fordert, dass die Infrastruktur besser geschützt wird. Besonders, weil Drohnen ja immer wieder für Aufregung an deutschen Flughäfen sorgen. Der Flughafenverband ADV beispielsweise hat ja deswegen auch schon gefordert, dass Flughäfen mit Drohnenabwehrsystemen ausgestattet werden.
0: Und gibt es da schon Ideen oder Ansätze, wer denn da dahinter stecken könnte?
1: Also der Botschafter der Ukraine in Deutschland ist überzeugt, dass Russland dahinter steckt. Er wüsste nicht, wer das sonst sein könnte. Die Ermittler von der Generalstaatsanwaltschaft und vom LKA haben sich dazu aber bisher noch nicht geäußert. Die stecken ja auch noch mitten in den Ermittlungen. Bundesinnenminister Alexander Dobrindt ist ja jetzt für eine Lagebesprechung mit den Sicherheitsbehörden nach Leipzig gereist. Und heute Abend will er sich wohl noch zu dem Vorfall äußern. Vielleicht gibt es dann schon neue Infos dazu.
0: Okay, alles klar. Auf jeden Fall danke dir, Fiona, und schönen Tag.
1: Ja, gerne.
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1: Hallo und guten Morgen Berlin und Brandenburg. Wir haben es 8.34 Uhr. Mein Name ist Manisha, Sie hören Power Radio. Schauen wir gemeinsam auf Wetter und Verkehr. Ja, heute startet der Tag mit einem Mix aus Sonne und Quellwolken. Vor allem am Vormittag kann es aber vereinzelt noch zu einem kurzen Schauer geben oder sogar zu einem einzelnen Gewitter kommen. Am Nachmittag übernimmt dann meistens die Sonne das Kommando. Die Luft fühlt sich deutlich angenehmer an als zuletzt bei warmen 25 bis 30 Grad. Dazu frischt der Westwind im Tagesverlauf etwas auf. In der Nacht lockern die Wolken immer mehr auf und vielerorts wird der Himmel sogar sternenklar. Es bleibt trocken und mit 10 bis 14 Grad wird die Nacht endlich mal wieder angenehm und frisch. Schauen wir noch gemeinsam auf den Power-Radio-Wettertrend. Der Ausblick für morgen. Morgen gibt's viel Sonne, ein paar harmlose Wolken und meist trockenes Sommerwetter. Am Wochenende bleibt es freundlich, bevor zum Sonntagabend einzelne Schauer oder Gewitter möglich sind. Haben Sie einen wunderbaren Donnerstagmorgen hier bei Power-Radio.
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1: Auf der A2 Berlin Richtung Magdeburg zwischen Brandenburg und Wollin ist die rechte Spur gesperrt. Dort werden aktuell Bäume gefällt. Dann Vorsicht bitte auf der A10 östlicher Berliner Ring Richtung Dreieck Barnim. Zwischen Hohenschönhausen und Dreieck Barnim liegen Reifenteile auf der Fahrbahn und hier steht ein liegengebliebenes Fahrzeug. Dann A13 Dresden Richtung Berlin zwischen Ortrand und Ruhland ist die rechte Spur gesperrt. Hier wird nämlich gerade aktuell die Fahrbahn ausgebessert. Dann schauen wir nach Berlin, A100 Stadtring Richtung Treptow. Hier ist die Einfahrt Siemensdamm gesperrt. Und zudem zwischen Jakob-Kaiser-Platz und Dreieck Charlottenburg ist die wegen dichten Verkehrs die rechte Spur gesperrt. Dann Richtung Wedding zwischen Dreieck Neukölln und Kreuz Schöneberg aktuell 10 Minuten Stau. Zudem ist hier auch die Einfahrt gesperrt. Dann schauen wir weiter nach Friedenau auf der Bundesallee in Höhe Friedrich-Wilhelm-Platz. Nach einem Wasserrohrbruch ist hier eine Spur statt einwärts gesperrt. Dann haben wir noch einen Wasserrohrbruch in Friedrichshain. Da ist die Straße der Pariser Kommune am Ostbahnhof immer noch voraussichtlich bis heute Abend in beiden Richtungen gesperrt. An alle, die gerade unterwegs sind, weiterhin eine gute und vor allem sichere Fahrt hier mit Power Radio.
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1: Nach Brandstiftung an Kältebussen steht ein 43-Jähriger vor dem Landesgericht Berlin. Er soll am Neujahrestag 2026 einen Bus angezündet haben. Der Mann gestand zu Prozessbeginn. Er fühle sich seit Jahren von Personen verfolgt. Die Tat hänge damit zusammen, schilderte er. Die Staatsanwaltschaft strebt seine unbefristete Unterbringung in ein psychiatrisches Krankenhaus an. Der damals obdachlose Mann soll die Motorhaube eines Kältebusses der Berliner Stadtmission mit flüssigem Brandbeschleuniger übergossen und mit einem Feuerzeug angezündet haben. Ein Sachschaden in Höhe von rund 70.000 Euro sei entstanden. Kältebusse gehören zu Hilfsangeboten für obdachlose Menschen. Bereits kurz vor Weihnachten 2025 waren zwei der drei Kältebusse der Berliner Stadtmission mutmaßlich durch Brandstiftung stark beschädigt worden. Ein Mitarbeiter der Stadtmission sagte als Zeuge, er habe bei dem Geschehen auf einem Parkplatz in der Lehterstraße in Berlin-Moabit zunächst einen Mann mit einem Kanister am Bus gesehen und kurz darauf Funken. Als ich mich näherte, sah ich Flammen. Er habe den Mann zu Boden gebracht, zwei Sicherheitsmitarbeiter hätten ebenfalls eingegriffen. Der 43-Jährige wurde festgenommen und kam zunächst in Untersuchungshaft. Seit etwa 6 Wochen befindet er sich vorläufig im Krankenhaus des Maßregelvollzugs. Vor Gericht sagte der Beschuldigte, er werde seit 23 Jahren verfolgt. Personen würden ihn beobachten und auch körperlich angreifen. Er habe mit der Brandstiftung erreichen wollen, dass sich die Polizei und Gericht mit den Verfolgern befasst. Es gebe Anhaltspunkte dafür, dass der Mann wegen einer schweren psychischen Erkrankung schuldunfähig gewesen sein könnte, so die Staatsanwaltschaft. Für den Prozess sind 2 weitere Tage bis zum 13. August terminiert.
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2: Ich bin Babette Büchner. Einen Tag nach dem Fund einer Sprengstoffdrohne am Flughafen Leipzig-Halle wird weiter ermittelt. Die Suche nach einem zweiten unbekannten Gegenstand soll heute Vormittag fortgesetzt werden, sagte ein LKA-Sprecher. Bundesinnenminister Alexander Dobrindt hatte am Abend von einem hybriden Anschlagsszenario gesprochen.
3: Die Behörden sind alarmiert. Dass eine Drohne bewaffnet mit Sprengstoff sich hier auf einem Flughafengelände befinde, stelle eine neue Bedrohungslage dar, sagte Dobrindt. Die mutmaßlichen Drahtzieher sehe er nicht im Amateurbereich. Für ihn kämen eher staatliche Akteure in Frage. Der Innenminister spricht von fremden Mächten. Der Botschafter der Ukraine in Deutschland, Makeyev, wird da deutlicher. Er vermutet Russland hinter dem Drohnenvorfall, sagte er bei Welt-TV. Diana Kramer, Nachrichtenredaktion.
2: Die an die Straße von Hormus grenzenden Golfstaaten Iran und Oman haben sich offenbar auf eine neue Route durch die Meerenge geeinigt. Ein Sprecher des iranischen Außenministeriums sagte, es gebe neue Koordinaten für die Passage. Eine gemeinsame Erklärung sei so gut wie fertig. Komplett geöffnet werden soll die Meerenge damit allerdings nicht. Der Iran spricht von einem neuen Modell. Schockanruf, Enkeltrick oder falsche Polizisten? Der Schaden aus solchen Delikten ist laut BKA zuletzt deutlich gestiegen. Das gilt vor allem für die Kategorie falscher Polizist. Vergangenes Jahr betrug der Schaden demnach fast 50 Millionen Euro. Im Vorjahr waren es rund 30 Millionen.
4: Über 4.600 Fälle von falschen Polizisten wurden im vergangenen Jahr gemeldet. Das sind 700 mehr als im Jahr zuvor. Die falschen Polizisten rufen ihre Opfer entweder an oder klingeln persönlich an der Haustür. Dann erfinden sie Geschichten, zum Beispiel über Einbrüche in der Nähe, und überzeugen ihre Opfer so davon, ihnen Bargeld, Schmuck oder andere Wertgegenstände zu geben. Fiona Reinhardt, Nachrichtenredaktion.
2: Nach OpenAI und Anthropic muss auch der Facebook-Konzern Meta einräumen, dass seine KI-Software sich in Computersysteme eines anderen Unternehmens gehackt hat. Welches Unternehmen bei dem Testlauf betroffen war, teilte Meta nicht mit. Ähnlich wie bei einigen Vorfällen der beiden Rivalen lag das Problem auch hier beim Testpartner. Durch falsche Einstellungen hatten die KI-Modelle Zugang zum Internet, was eigentlich gar nicht vorgesehen war.
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5: Hallo und guten Morgen Berlin und Brandenburg. Wir haben es 9.04 Uhr, Sie hören Power-Radio mit Manisha. Schauen wir gemeinsam auf Wetter und Verkehr. Ja, heute wechseln sich Sonnenschein und mal lockere, mal dickere Quellwolken ab. Vor allem in den ersten Tageshälfte kann es im Norden noch lokal Schauer geben. Auch Blitz und Donner sind nicht ganz auszuschließen. Am Nachmittag nehmen die Sonnenanteile zu und der Niederschlag fällt immer weiter ab. Im späteren Verlauf ziehen aber weiter Wolkenfelder auf und auch von Sachsen kommt rüber angenehme Luft heran und die Höchstwerte heute liegen zwischen 25 und 30 Grad. Nachts ziehen die vom Abend verbliebenen Wolken schon bald über das südliche Brandenburg nach Sachsen ab. Dahinter klart der Himmel verbreitet auf und wir haben eine sternenklare Nacht. Zudem wird die Nacht wieder richtig schön angenehm kühl, nicht wie die letzten beiden Nächte, sondern wir haben Temperaturen von 10 bis 14 Grad. Schauen wir noch auf den Power-Radio-Wettertrend, die Aussichten für Berlin und Brandenburg. Am Freitag gibt es vom Elbe-Elster-Kreis bis zur Lausitz viel Sonnenschein bei ein paar lockeren, schönen Wetterwolken. Zudem wird es danach allmählich wolkiger, jedoch bleibt es meistens trocken. Nur zum Abend hin kann einmal ein ganz klitzekleiner Schauer durchziehen. Auch am Sonntag gibt es dann wieder die Gefahr auf einige Hitzegewitter. Ansonsten haben wir ein schönes und sonniges Wochenende. Kommen Sie auf jeden Fall gut durch diesen Donnerstag hier mit Power Radio.
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5: Auf der A2 Berlin Richtung Magdeburg zwischen Brandenburg und Wollin ist die rechte Spur gesperrt. Dort werden Bäume gefällt. Dann Vorsicht bitte auf der A10. Südlicher Berliner Ring Richtung Dreieck Werder zwischen Niederlehme und Königs Wusterhausen gibt es Behinderungen durch ein defektes Fahrzeug. Dann auf der A24 Berlin Richtung Hamburg zwischen Pritzwalk und Mainburg ist die rechte Spur gesperrt wegen Bauarbeiten. Und in Potsdam auf der Zeppelinstraße gab es zwischen Forststraße und der Breitstraße einen Unfall mit einer Straßenbahn. Schauen wir nach Berlin auf die Hauptstadtstraßen. Und zwar A100 Stadtring Richtung Treptow. Die Einfahrt des Siemensdamm ist hier gesperrt. Zudem zwischen Jakob-Kaiser-Platz und Dreieck Charlottenburg gibt es nur die rechte Spur gerade aktuell. Und A100 Stadtring Richtung Wedding zwischen Dreieck Neukölln und Kreuz Schöneberg aktuell 10 Minuten Stau. Zudem auch 10 Minuten Stau zwischen Wechsstraße und Schmargendorf. Dann in Oberschöneweide die nahe Leperstraße ist zwischen Siemensstraße und Kunheimstraße in beiden Richtungen gesperrt. Grund dafür ist ein Wasserrohrbruch. An alle, die gerade unterwegs sind, weiterhin eine gute und vor allem sichere Fahrt hier bei Power Radio.
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5: Hallo und einen wunderbaren guten Morgen Berlin und Brandenburg. Wir haben es 9.07 Uhr, Sie hören Power Radio mit Manisha am Morgen. Ich freue mich, dass Sie mit dabei sind. Einen wunderbaren Donnerstag wünsche ich Ihnen, den Vize-Freitag. Bald haben wir Wochenende, bald ist es geschafft. Und da wird der ein oder andere ja womöglich auch gerne baden gehen. Allerdings gibt es in der letzten Zeit sehr viele Badeunfälle. Deswegen seien Sie bitte auf der Hut. Ich spreche gleich mit meinem Kollegen Simeon über die Badeunfälle und vor allem, wie wir uns davor schützen. Bleiben Sie deswegen unbedingt dran, das Ganze um 20 nach 9. Davor schauen wir noch nach Prenzlau. Hier gab es ein paar Klingelstreiche von Jugendlichen. Daraufhin hat sich einer beschwert und die Jugendlichen haben reagiert. Was genau passiert ist, das hören Sie gleich um 15:15 bei mir im Regionalreport. Jetzt geht's natürlich erstmal weiter mit Ihrer Lieblingsmusik und auch später, da bestimmen Sie die Musik. Rufen Sie unbedingt später an, ab 15 Uhr ist meine Kollegin Sally hier und regelt hier für Sie das Musikprogramm und Sie können sich Ihre Lieblingsmusik wünschen. Zudem wird heute der Sommerhit des Jahres gekürt. Deswegen lassen Sie uns natürlich auch sehr gerne wissen, was Ihr aktueller Sommerhit ist, der Sie so durch den Sommer begleitet. Da geht natürlich jeder Song. Wir freuen uns über die Information von Ihnen. Gerne an wünschtdirwas@power-radio.de oder sonst per Telefon unter der 030 120 83 43 8. Oder schauen Sie bei uns bei Instagram vorbei. Da sind wir natürlich auch am Start. Power Radio Berlin heißen wir da. Oder Facebook Power Radio. Ich freue mich über Ihre Sommerhits und Sally freut sich später über Ihre Musikwünsche. Seien Sie auf jeden Fall fleißig, wir spielen jeden Song. Jetzt aber erstmal Lieblingsmusik. Ich habe für Sie Cold Heart von Elton John und Dua Lipa und jetzt Upside Down von Jack Johnson. Haben Sie einen angenehmen Donnerstagmorgen hier bei Power Radio.

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1: Aus Klingelstreichen ist in Prenzlau-Uckermark eine Körperverletzung geworden. Mehrere Jugendliche spielten nach Angaben der Polizei am Dienstagnachmittag in der Klosterstraße Klingelstreiche. Als ein 28-Jähriger sie an seiner Haustür zur Rede stellte, schlugen ihm zwei von ihnen ins Gesicht. Der Mann musste medizinisch behandelt werden. Die ersten Ermittlungen führten schnell zu zwei bereits hinlänglich bekannten 15-Jährigen, teilte die Polizei mit. Die Kriminalpolizei beschäftigt sich nun abermals mit ihnen.
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0: Badesee. Bei Temperaturen von über 30 Grad gibt es kaum etwas Schöneres als eine Abkühlung im Wasser. Doch jedes Jahr endet der Badespaß für viele Menschen tödlich. Heute am Donnerstag präsentiert die DLRG die Zwischenbilanz des Sommers. Warum die Zahl der Badetoten steigt und wie wir uns beim Schwimmen schützen können, darüber spreche ich jetzt mit meinem Kollegen Simeon Müller. Hallo Simeon.
1: Hi, schönen Tag.
0: Ja, Simeon, warum gibt es gerade in den vergangenen Sommern so viele Badetote?
1: Also ein Hauptgrund sind die immer längeren Hitzeperioden durch den Klimawandel. Mehr Menschen suchen Abkühlung in Seen und Flüssen und viele unterschätzen dabei die Gefahren oder überschätzen ihre eigenen Schwimmfähigkeiten. Oft kommt Alkohol oder Strömungen dazu und es sind auch immer mehr ältere Menschen betroffen, weil sie empfindlicher auf Hitze reagieren. Und auffällig ist außerdem, dass deutlich mehr Männer als Frauen ertrinken, denn Männer gehen öfter alkoholisiert baden und sind insgesamt ein bisschen leichtsinniger.
0: Okay, und wo lauern beim Baden die größten Gefahren?
1: Also die meisten Unfälle passieren tatsächlich an unbewachten Stellen in Flüssen und Seen. Flüsse sind wegen Strömungen und plötzlicher Tiefenunterschiede besonders gefährlich. Bei Seen wird oft die Temperatur unterschätzt. Denn die Oberfläche mag zwar warm sein, aber ab einer gewissen Tiefe wird es oft schlagartig kalt. Und wenn man da jetzt einen Körper reinmacht oder reinspringt, ohne sich vorher abzukühlen, kann das einen gefährlichen Kälteschock auslösen. Außerdem ist Alkohol echt noch eine riesige Gefahr.
0: Alles klar. Und wie schütze ich mich davor jetzt am besten?
1: Also Regel Nummer 1 ist, bevor man reingeht, sollte man sich unbedingt erstmal abkühlen. Also Arme und Beine kurz einmal eintauchen, kurz einmal nass machen, statt sofort einfach reinzuspringen. Dann sich nicht zu überschätzen. Und wenn man lange schwimmen will, am besten parallel zum Ufer. Und dann am besten auch noch an bewachten Stellen und nie alleine schwimmen gehen. Und gerät man selbst mal in Not, Ruhe bewahren, kontrolliert atmen und sich bei Erschöpfung auf den Rücken treiben lassen. Und nie gegen die Strömung ankämpfen, sondern mit ihr treiben.
0: Super, danke dir auf jeden Fall, Simeon.
1: Sehr gerne, bis bald.
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1: Hallo und guten Morgen Berlin und Brandenburg. 9.31 Uhr haben wir es aktuell. Mein Name ist Manisha. Sie hören Power Radio. Schauen wir gemeinsam auf Wetter und Verkehr. Heute gibt's einen Mix aus Sonne und Quellwolken. Am Vormittag sind vereinzelt noch Schauer oder sogar mal ein kurzes Gewitter drin. Am Nachmittag setzt sich die Sonne aber immer besser durch. Erst zum Abend schieben sich von Norden wieder ein paar Wolken rein. Dazu wird's sehr angenehm warm mit 25 bis 30 Grad. Der Wind frischt später spürbar auf und kann zeitweise kräftig böig werden. In der Nacht ziehen die letzten Wolken rasch ab und vielerorts wird der Himmel sternenklar. Es bleibt trocken, später tauchen im Norden wieder ein paar Wolken auf und die Temperaturen sinken auf 10 bis 14 Grad. Es wird also wieder endlich frischer in der Nacht. Schauen wir noch auf den Power-Radio-Wettertrend. Der Freitag bleibt überwiegend trocken mit viel Sonne und ein paar Wolken bei 21 bis 25 Grad. Der Samstag zeigt sich freundlich und trocken. Am Sonntag ziehen im Laufe des

0: Braunschweig ist zwischen Havelberg und Sandau nach einem LKW-Unfall alles gesperrt. Schauen wir nach Berlin auf die Hauptstadtstraßen. Hier A100 Stadtring Richtung Treptow. Die Einfahrt des Siemensdamm ist wegen zu dichten Verkehrs gesperrt. Dann A100 Stadtring Richtung Treptow zwischen Dreieck Charlottenburg und Kurfürstendamm. Aktuell 10 Minuten Stau. Das gleiche Richtung Wedding zwischen Dreieck Neukölln und Kreuz Schöneberg. Und zwischen Wechsstraße und Schmargendorf. Dann in Friedenau auf der Bundesallee in Höhe Friedrich-Wilhelm-Platz nach einem Wasserrohrbruch eine Spur stadteinwärts gesperrt. Und in Friedesheim, die Straße der Pariser Kommune, ist am Ostbahnhof nach einem Wasserrohrbruch voraussichtlich noch bis heute Abend in beiden Richtungen gesperrt. Dann haben wir noch einen neuen Wasserrohrbruch und Oberschöneweide bei der Naleperstraße. Hier ist zwischen Siemensstraße und Kuhnheimstraße in beiden Richtungen gesperrt. An alle, die gerade unterwegs sind, weiterhin eine gute und vor allem sichere Fahrt hier bei Power Radio.
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1: Nachdem ein maskierter Unbekannter auf ein fahrendes Auto in Enningen unter Achalm geschossen hat, sucht die Polizei weiterhin nach dem Täter. Die akuten Fahndungsmaßnahmen. Die Polizei hat direkt nach der Attacke von Mittwochabend mit Hubschrauber, Polizeihunden und Streifenwagen nach dem Mann gesucht. Ja, diese Maßnahmen sind jetzt beendet. Die Ermittlungen liefen aber weiter auf Hochtouren. Ob sich schon Zeugen gemeldet hätten oder es bereits eine heiße Spur gibt, konnte niemand sagen. Der Mann war am Vorabend auf Höhe eines Supermarktes unvermittelt auf die Fahrbahn gesprungen und hatte auf den Wagen eines 39-Jährigen geschossen. Mindestens einmal, wie die Polizei mitteilte. Der Fahrer, der wenige Meter weiter anhalten konnte, erlitt den Angaben zufolge durch den Splitter eines beschädigten Verkleidungsteils oberflächliche Verletzungen. Die anderen Insassen des Wagens blieben unverletzt. Ersten Ermittlungen zufolge war der 39-Jährige in Richtung Reutlingen unterwegs gewesen. Der Unbekannte floh nach der Attacke über einen Fußweg parallel zur Straße, wie es weiter hieß. Die Fahndung war ergebnislos. Der Schütze wird als etwa 1,75 bis 1,80 Meter groß beschrieben. Er war mit einem grauen Jogginganzug bekleidet, dessen Kapuze er über den Kopf gezogen hatte. Zudem war er mit einem Mund-Nasen-Schutz maskiert. Die Polizei sucht nach Zeugen.
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4: Ich bin David Büchner. Nach dem Vorfall mit einer Sprengstoffdrohne am Flughafen Halle Leipzig fragen sich viele Menschen, sind wir ausreichend gegen solche Bedrohungen geschützt? Der Verteidigungs- und Sicherheitsexperte Nico Lange sieht Handlungsbedarf. Er sagte im ZDF-Morgenmagazin:
5: Es ist ja nicht unsere Abwehr gewesen, sondern im Grunde ein technischer Defekt und ein Zufall, dass es zu der Explosion und zu einer Katastrophe in Leipzig nicht gekommen ist. Wir sind in einer sehr ernsten Lage, was diese hybriden Bedrohungen angeht. Und wir haben weder bei Verteidigung noch bei Abschreckung bisher die richtigen Instrumente, um uns dagegen zu wehren.
4: Bundesinnenminister Alexander Dobrindt hatte von einer neuen Gefahrenqualität gesprochen. Infolge der extrem heißen Woche Ende Juni sind in Deutschland nach Schätzungen des Robert-Koch-Instituts deutlich mehr Menschen gestorben als bisher angenommen. Etwa 9.600 hitzebedingte Sterbefälle gehen auf die Woche vom 22. bis 28. Juni zurück, teilte das RKI mit. Laut RKI ist die Ursache meist eine Kombination aus Hitzeexposition und bestehenden Vorerkrankungen. Vor allem für ältere Menschen ist die Hitze gefährlich. Der Präsident des Münchner IFO-Instituts, Clemens Fuest, ist dafür, den ermäßigten Mehrwertsteuersatz von 7% abzuschaffen. Er schlägt stattdessen einheitlich 19% vor. Im Gegenzug sollten Haushalte mit geringem Einkommen jährliche Gutschriften vom Staat erhalten, sagte Fuest der Bild-Zeitung.
6: Konkret will der IFO-Chef Gutscheine in Höhe von jährlich 360 Euro verteilen. Denn auch für Brot, Milch und Gemüse müssten Haushalte mit wenig Geld dann deutlich mehr zahlen. Allerdings für Mineralwasser zum Beispiel gilt im Moment noch der höhere Satz. Dieses Chaos, sagt der Ökonom, müsse abgeschafft werden. Und es gäbe einen weiteren Effekt. Der Staat würde dadurch mehr als 35 Milliarden Euro mehr einnehmen. Claudia Wächter, Nachrichtenredaktion.
4: Die an die Straße von Hormuz grenzenden Golfstaaten Iran und Oman haben sich offenbar auf eine neue Route durch die Meerenge geeinigt. Ein Sprecher des iranischen Außenministeriums sagte, es gebe neue Koordinaten für die Passage. Eine gemeinsame Erklärung sei so gut wie fertig.
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7: Heute gibt's einen Mix aus Sonne und Quellwolken. Am Vormittag sind vereinzelt noch Schauer oder sogar mal ein kurzes Gewitter drin. Am Nachmittag setzt sich die Sonne aber immer besser durch. Erst zum Abend schieben sich von Norden wieder ein paar Wolken rein. Dazu bleibt es aber angenehm warm mit 25 bis 30 Grad. Der Wind frischt später spürbar auf und kann zeitweise kräftig böig werden. In der Nacht ziehen die letzten Wolken rasch ab und vielerorts wird der Himmel sternenklar. Zudem bleibt es trocken in der Nacht. Später tauchen wieder im Norden ein paar lockere Wolken auf und die Temperaturen sinken auf 10 bis 14 Grad. Es wird also endlich mal wieder frisch und angenehm in der Nacht. Schauen wir noch auf den Power-Radio-Wettertrend. Der Blick aufs Wochenende. Der Freitag bleibt überwiegend trocken mit viel Sonne und ein paar Wolken bei 21 bis 25 Grad. Der Samstag zeigt sich freundlich und trocken und am Sonntag ziehen im Laufe des Tages mehr Wolken auf. Zum Abend sind erste Schauer oder Gewitter möglich. Zum Wochenstart wird's wechselhaft. Ab Dienstag übernimmt die Sonne aber wieder das Kommando. Haben Sie auf jeden Fall einen angenehmen Start in diesen Donnerstag.
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7: Die A2 Berlin Richtung Magdeburg zwischen Brandenburg und Wollin, da ist hier die rechte Spur gesperrt. Dort werden aktuell Bäume gefällt. Schauen wir weiter. Und zwar in Potsdam auf der Zeppelinstraße gab es zwischen Forststraße und der Breitestraße einen Unfall mit einer Straßenbahn. Und Vorsicht bitte auf der B1 Frankfurter Chaussee Kürstin-Gietz Richtung Berlin zwischen Kolonie Fredersdorf und dem Abzweig Schöneiche ist ein Fahrzeug liegen geblieben. Schauen wir noch nach Berlin auf die Hauptstadtstraßen. Auf der A100 Stadtring Richtung Treptow. Hier ist die Einfahrt Siemensdamm gesperrt und es gibt 10 Minuten Stau zwischen Dreieck Charlottenburg und Kurfürstendamm. Dann Richtung Wedding zwischen Dreieck Neukölln und Kreuz Schöneberg auch 10 Minuten Stau und das gleiche auch zwischen Wechsstraße und Schmargendorf. Dann B1, B5, Mahlsdorf und Altmahlsdorf in Höhe Hutschinerdamm. Da sind die Ampeln außer Betrieb, also hier bitte auch sehr vorsichtig fahren. Und Oberschöneweide, die Nahleperstraße ist zwischen Siemensstraße und Kuhnheimstraße in beiden Richtungen gesperrt. Grund ist ein Wasserrohrbruch. An alle, die gerade unterwegs sind, weiterhin eine gute und vor allem sichere Fahrt hier bei Power Radio am Morgen mit Manisha.
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7: Hallihallo und einen wunderbaren guten Morgen Berlin und Brandenburg. 10.08 Uhr haben wir es aktuell. Sie hören Power Radio mit Manisha am Morgen. Ich freue mich, dass Sie mit dabei sind. Haben Sie einen wunderbaren Tag? Es soll ja heute vielleicht noch mal ein bisschen nieseln, aber gerade scheint hier wunderbar die Sonne rein. Ich freue mich auf jeden Fall aufs Wochenende. Morgen ist es dann soweit. Ich wünsche Ihnen auf jeden Fall einen guten Tag. Ich habe aber noch ein paar Themen für Sie mitgebracht. Und zwar in der Nacht von gestern auf heute gab es einen Drohnenfund am Leipziger Flughafen. Dort war ein Sprengstoff befestigt. Das heißt, es sieht auf jeden Fall nicht gut aus. Was genau das heißt und was da passiert ist und inwiefern unsere Flughäfen ausgestattet sind für solche Vorfälle, das hören Sie gleich bei mir im Gespräch mit meiner Kollegin Fiona. Die ist nämlich gleich hier um 20 nach und wir sprechen etwas über den Leipziger Flughafenfund. Davor schauen wir noch auf Schockanrufe und falsche Polizisten, warum so viele Menschen auf eine Geldbetrügermasche reinfallen. Das Ganze gleich um 15:15 im Regionalreport. Und jetzt natürlich geht's weiter mit Ihrer Lieblingsmusik. Ich habe für Sie Ready or Not von den Fugees. Und jetzt Steady as She Goes von den Raconteurs. Und genau, später als kurze Information, ab 15 Uhr ist meine Kollegin Sally hier und die erfüllt ihre Musikwünsche. Dafür können Sie natürlich gerne jetzt schon schicken, was Sie gerne hören möchten. Gerne an wünschdirwas@power-radio.de oder telefonisch an die 030 120 83 43 8. Ansonsten schauen Sie auf Instagram vorbei. Power Radio Berlin heißen wir da. Jetzt erstmal viel Spaß mit Lieblingsmusik hier bei Power Radio.

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1: Eine Frau aus dem hessischen Gießen überweist dem Täter 115.000 Euro. Er hatte sich als falscher Polizist ausgegeben und vor einem angeblichen betrügerischen Bankangestellten gewarnt. Eine angeblich gefährdete Münzsammlung im Wert von mehr als 200.000 Euro erbeuten Betrüger in Bad Homburg in Hessen. Hier beträgt der Schaden in diesem Fall mehr als 1 Million Euro. Schockanruf, Enkeltrick oder falsche Polizisten. Der Schaden aus solchen Delikten ist zuletzt deutlich gestiegen, wie die polizeiliche Kriminalstatistik zeigt. Dies gilt vor allem für die Kategorie falscher Polizist, wie das Bundeskriminalamt mitteilte. Vergangenes Jahr betrug er rund 49,5 Millionen Euro. Im Vorjahr waren es 30 Millionen Euro. Die Zahl der erfassten Fälle stieg von 3.900 auf 4.600. Mithilfe des Enkeltricks bzw. von Schockanrufen wurde nach BKA-Angaben 2025 rund auch ungefähr 49 Millionen Euro erbeutet. An Warnungen und Aufklärungen mangelt es nicht. Warum fallen trotzdem immer wieder Menschen darauf herein? Die Täter setzen hier gezielt Mittel ein, um Betroffene zu schnellen Entscheidungen zu bewegen. Die Täter können dabei eine psychologisch hochbelastende Situation erzeugen. Zum einen gehen sie hier auf Dringlichkeit, um Kooperationsbereitschaft zu erhöhen und Widerspruch oder Nachprüfung zu erschweren. Zudem natürlich der Zeitdruck. Dieser soll verhindern, dass Betroffene die Informationen in Ruhe prüfen können, Rücksprache halten können oder die Plausibilität der Geschichte hinterfragen. Zudem verlangen die Täter häufig Geheimhaltung. Das kann Betroffene isolieren und damit von Möglichkeiten zur Gegenprüfung und Hilfe abschneiden. Einen einheitlichen Opfertyp gibt es hier nicht. Wir blicken auf zahlreiche Betrugsmaschen, auch über soziale Plattformen und sogenannte Roman-Scams, über Dating-Apps. Grundsätzlich können alle Menschen Betrugsopfer werden, warnen hier die Experten. Ja, und warum wendet sich nur ein Teil der Opfer an die Polizei? Die Delikte seien für Betroffene häufig äußerst schambehaftet, sagt Florian Wedel von der Opferhilfeorganisation Weißer Ring. Die Gefahr des Victim-Blamings, also der Schuldzuschreibung in Richtung der Betroffenen, sei in diesem Bereich besonders hoch. Dies hindert Betroffene dann regelrecht daran, sich sichtbar zu machen und Unterstützung einzufordern oder eine Anzeige zu erstatten. Viele Betroffene seien in einer emotionalen Ausnahmesituation, weil Täter oder Täterinnen mitunter gezielt über die emotionale Ebene versuchen, ihr Ziel zu erreichen. Zurück bleiben emotional verwirrte Betroffene. Das kann massiv überfordern, sagte Wedel.
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0: Eine Drohne, die offenbar für einen Angriff vorbereitet war, ausgerechnet an einem deutschen Flughafen. Nach dem Vorfall in Leipzig-Halle laufen die Ermittlungen jetzt auf Hochtouren. Gleichzeitig stellt sich hier auch die Frage, wie gut sind unsere Flughäfen gegen solche Bedrohungen geschützt? Meine Kollegin Fiona Reichert berichtet hier für uns. Hallo, liebe Fiona.
1: Hallo.
0: Ja, was ist denn genau passiert, Fiona?
1: Kurz vor Mitternacht wurde am Leipziger Flughafen in der Nähe einer ukrainischen Transportmaschine eine Drohne entdeckt und die war mit einer Sprengvorrichtung ausgestattet. Die Bundespolizei war dann schnell vor Ort und hat den Zünder der Sprengvorrichtung entfernt. Das war aber nicht der einzige Vorfall heute Nacht in Leipzig. Mutmaßlich war da noch ein zweites unbekanntes Flugobjekt unterwegs. Das soll mit einem Frachtflugzeug zusammengestoßen sein. Jetzt laufen die Ermittlungen auf Hochtouren, weil natürlich die Frage im Raum steht, ob diese beiden Vorfälle irgendwie zusammenhängen. Dazu können die Ermittler aber noch nichts sagen.
0: Okay, und wie gefährlich war dieser Vorfall?
1: Das Wichtigste zuerst, niemand wurde bei dem Vorfall verletzt und es bestand laut den Ermittlern auch keine Gefahr für Flughafenmitarbeiter oder Passagiere. Trotzdem ordnet Sachsens Innenminister Armin Schuster das Ganze als sehr ernsten Sicherheitsvorfall ein. Und Leipzigs Oberbürgermeister findet, die Bedrohungslage in Deutschland hat damit eine neue Qualität erreicht. Er fordert, dass die Infrastruktur besser geschützt wird. Besonders, weil Drohnen ja immer wieder für Aufregung an deutschen Flughäfen sorgen. Der Flughafenverband ADV beispielsweise hat ja deswegen auch schon gefordert, dass Flughäfen mit Drohnenabwehrsystemen ausgestattet werden.
0: Und gibt es da schon Ideen oder Ansätze, wer denn da dahinter stecken könnte?
1: Also der Botschafter der Ukraine in Deutschland ist überzeugt, dass Russland dahinter steckt. Er wüsste nicht, wer das sonst sein könnte. Die Ermittler von der Generalstaatsanwaltschaft und vom LKA haben sich dazu aber bisher noch nicht geäußert. Die stecken ja auch noch mitten in den Ermittlungen. Bundesinnenminister Alexander Dobrindt ist ja jetzt für eine Lagebesprechung mit den Sicherheitsbehörden nach Leipzig gereist. Und heute Abend will er sich wohl noch zu dem Vorfall äußern. Vielleicht gibt's dann schon neue Infos dazu.
0: Okay, alles klar. Auf jeden Fall danke dir, Fiona, und schönen Tag.
1: Ja, gerne.
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1: Hallo und guten Morgen oder jetzt auch schon vielleicht gleich frühen Mittag hier bei Power Radio an alle Berlin und Brandenburg Hörerinnen. Ich freue mich, dass Sie mit dabei sind. Mein Name ist Manisha. Schauen wir gemeinsam auf Wetter und Verkehr. Ja, heute gibt es einen Mix aus Sonne und Quellwolken. Am Vormittag sind vereinzelt noch Schauer oder sogar mal ein kurzes Gewitter drin. Am Nachmittag setzt sich die Sonne aber immer besser durch. Erst zum Abend schieben sich von Norden wieder ein paar Wolken rein. Dazu wird's angenehm warm mit 25 bis 30 Grad. In der Nacht ziehen die letzten Wolken rasch ab und vielerorts wird der Himmel sogar sternenklar. Es bleibt trocken, später tauchen im Norden dann wieder ein paar Wolken auf und die Temperaturen bleiben sehr angenehm und frisch und sinken auf 10 bis 14 Grad in der Nacht. Schauen wir noch auf den Power Radio Wettertrend. Der Freitag bleibt überwiegend trocken mit viel Sonne und ein paar lockeren Wolken bei 21 bis 25 Grad. Der Samstag zeigt sich freundlich und trocken und am Sonntag ziehen dann aber im Laufe des Tages

0: geschrieben. Dann auch bitte Vorsicht auf der B5 Berlin Richtung Nauen zwischen Mühlenstraße und der A10 Auffahrt Spandau ist ein defektes Fahrzeug auf der Standspur liegen geblieben. Und Vorsicht auch, Vorsicht in Brandenburg auf der, an der Havel beim Havelufer zwischen Gollwitz und Ende der Straße ist ein Feuerwehreinsatz. Schauen wir nach Berlin und zwar auf der A100 Stadtring Richtung Treptow. Hier ist die Einfahrt Siemensdamm wegen dichten Verkehrs gesperrt. Dann haben wir Stau Richtung Wedding zwischen Dreieck Neukölln und Kreuz Schöneberg 10 Minuten und zwischen Wechselstraße und Schmargendorf ebenfalls 10 Minuten. Dann B1, B5 Malsdorf und Alsmalsdorf in Höhe Hultschinerdamm. Da sind die Ampeln außer Betrieb. Hier bitte besonders vorsichtig fahren. Und dann in Weißensee bei der Rennbahnstraße zwischen Röllkehrstraße und Rudolf-Spitzley-Straße. Da gibt es gerade aktuell 10 Minuten Stau. An alle, die gerade unterwegs sind, weiterhin eine gute und vor allem sichere Fahrt hier mit Power Radio.
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1: Nach Brandstiftung an Kältebussen steht ein 43-Jähriger vor dem Landesgericht Berlin. Er soll am Neujahrestag 2026 einen Bus angezündet haben. Der Mann gestand zu Prozessbeginn. Er fühle sich seit Jahren von Personen verfolgt. Die Tat hänge damit zusammen, schilderte er. Die Staatsanwaltschaft strebt seine unbefristete Unterbringung in ein psychiatrisches Krankenhaus an. Der damals obdachlose Mann soll die Motorhaube eines Kältebusses der Berliner Stadtmission mit flüssigem Brandbeschleuniger übergossen und mit einem Feuerzeug angezündet haben. Ein Sachschaden in Höhe von rund 70.000 Euro sei entstanden. Kältebusse gehören zu Hilfsangeboten für obdachlose Menschen. Bereits kurz vor Weihnachten 2025 waren zwei der drei Kältebusse der Berliner Stadtmission mutmaßlich durch Brandstiftung stark beschädigt worden. Ein Mitarbeiter der Stadtmission sagte als Zeuge, er habe bei dem Geschehen auf einem Parkplatz in der Lehterstraße in Berlin-Moabit zunächst einen Mann mit einem Kanister am Bus gesehen und kurz darauf Funken. Als ich mich näherte, sah ich Flammen. Er habe den Mann zu Boden gebracht, zwei Sicherheitsmitarbeiter hätten ebenfalls eingegriffen. Der 43-Jährige wurde festgenommen und kam zunächst in Untersuchungshaft. Seit etwa 6 Wochen befindet er sich vorläufig im Krankenhaus des Maßregelvollzugs. Vor Gericht sagte der Beschuldigte, er werde seit 23 Jahren verfolgt. Personen würden ihn beobachten und auch körperlich angreifen. Er habe mit der Brandstiftung erreichen wollen, dass sich die Polizei und Gericht mit den Verfolgern befasst. Es gebe Anhaltspunkte dafür, dass der Mann wegen einer schweren psychischen Erkrankung schuldunfähig gewesen sein könnte, so die Staatsanwaltschaft. Für den Prozess sind 2 weitere Tage bis zum 13. August terminiert.
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1: Ich bin Babit Büchner. Der Vorfall mit einer Sprengstoffdrohne am Flughafen Leipzig-Halle alarmiert die Sicherheitsbehörden. Die Grünen im Bundestag fordern eine Sitzung des Nationalen Sicherheitsrates.
2: Noch ist vieles unklar nach dem Vorfall in Leipzig. Vor allem, woher die Drohne kam, die in der Nacht zu gestern auf der Startbahn in der Nähe einer ukrainischen Transportmaschine gefunden worden war. Innenminister Dobrindt schloss fremde Mächte als Drahtzieher nicht aus, zumal es sich um eine professionell gebaute Drohne gehandelt haben soll, die vom Abwehrsystem am Flughafen nicht erkannt wurde. Es wird auch weiter nach einem zweiten Gegenstand gesucht, der eine Frachtmaschine beim Durchstarten leicht beschädigt haben soll. Aus Berlin, Thomas Brockt.
1: Wenn es draußen heiß wird, suchen viele Menschen Abkühlung im kühlen Nass. In den ersten 7 Monaten des laufenden Jahres hat es dabei allerdings 15 tödliche Unfälle mehr gegeben als im Vorjahreszeitraum. Die Zahl der Badetoten stieg auf 261, teilte die Deutsche Lebensrettungsgesellschaft mit. Die meisten Badetoten gab es demnach in Bayern, gefolgt von Nordrhein-Westfalen. Nach OpenAI und Anthropic hat auch der Facebook-Konzern Meta eingeräumt, dass seine KI-Software sich in Computersysteme eines anderen Unternehmens gehackt hat. Ähnlich wie bei den Vorfällen der beiden Rivalen lag das Problem auch hier in einer Fehlkonfiguration des Systems, teilte Meta mit.
3: Alle KI-Modelle, auch das von Meta, hatten durch falsche Einstellungen uneingeschränkten Zugang zum Internet. Da die Entwicklerfirmen für ihre Tests denselben Partner nutzen, vermuten Experten, dass die KI-Modelle durch diese falsche Konfiguration schon länger unentdeckt miteinander kommunizieren und so quasi gemeinsam aus der eigentlich abgeschirmten Testumgebung ausbrechen konnten. Auch wenn diese ungeplanten Attacken keinen Schaden angerichtet haben, die Sorge vor Cyberangriffen mithilfe künstlicher Intelligenz wird dadurch nicht kleiner. Diana Kramer, Nachrichtenredaktion.
1: Die Polizei hat am Vormittag in Preetz in Schleswig-Holstein ein totes Kleinkind gefunden. Mit großer Wahrscheinlichkeit handelt es sich um ein seit gestern vermisstes 3-jähriges Mädchen, teilte die Polizei mit. Das autistische Kind war offenbar gestern aus der Wohnung gelaufen, mit unbekanntem Ziel. Bis tief in die Nacht hatten Einsatzkräfte und Anwohner nach dem Mädchen gesucht, auch mit Hubschraubern und Drohnen.
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1: Aus Klingelstreichen ist in Prenzlau-Uckermark eine Körperverletzung geworden. Mehrere Jugendliche spielten nach Angaben der Polizei am Dienstagnachmittag in der Klosterstraße Klingelstreiche. Als ein 28-Jähriger sie an seiner Haustür zur Rede stellte, schlugen ihm zwei von ihnen ins Gesicht. Der Mann musste medizinisch behandelt werden. Die ersten Ermittlungen führten schnell zu zwei bereits hinlänglich bekannten 15-Jährigen, teilte die Polizei mit. Die Kriminalpolizei beschäftigt sich nun abermals mit ihnen.
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0: Sommersonne, Badesee. Bei Temperaturen von über 30 Grad gibt es kaum etwas Schöneres als eine Abkühlung im Wasser. Doch jedes Jahr endet der Badespaß für viele Menschen tödlich. Heute am Donnerstag präsentiert die DLRG die Zwischenbilanz des Sommers. Warum die Zahl der Badetoten steigt und wie wir uns beim Schwimmen schützen können, darüber spreche ich jetzt mit meinem Kollegen Simeon Müller. Hallo Simeon.
1: Hi, schönen Tag.
0: Ja, Simeon, warum gibt es gerade in den vergangenen Sommern so viele Badetote?
1: Also ein Hauptgrund sind die immer längeren Hitzeperioden durch den Klimawandel. Mehr Menschen suchen Abkühlungen in Seen und Flüssen und viele unterschätzen dabei die Gefahren oder überschätzen ihre eigenen Schwimmfähigkeiten. Oft kommt Alkohol oder Strömungen dazu und es sind auch immer mehr ältere Menschen betroffen, weil sie empfindlicher auf Hitze reagieren. Und auffällig ist außerdem, dass deutlich mehr Männer als Frauen ertrinken, denn Männer gehen öfter alkoholisiert baden und sind insgesamt ein bisschen leichtsinniger.
0: Okay, und wo lauern beim Baden die größten Gefahren?
1: Also die meisten Unfälle passieren tatsächlich an unbewachten Stellen in Flüssen und Seen. Flüsse sind wegen Strömungen und plötzlicher Tiefenunterschiede besonders gefährlich. Bei Seen wird oft die Temperatur unterschätzt. Denn die Oberfläche mag zwar warm sein, aber ab einer gewissen Tiefe wird es oft schlagartig kalt. Und wenn man da jetzt einen Körper reinmacht oder reinspringt, ohne sich vorher abzukühlen, kann das einen gefährlichen Kälteschock auslösen. Außerdem ist Alkohol echt noch eine riesige Gefahr.
0: Alles klar. Und wie schütze ich mich davor jetzt am besten?
1: Also Regel Nummer 1 ist, bevor man reingeht, sollte man sich unbedingt erstmal abkühlen. Also Arme und Beine kurz einmal eintauchen, kurz einmal nass machen, statt sofort einfach reinzuspringen. Dann sich nicht zu überschätzen. Und wenn man lange schwimmen will, am besten parallel zum Ufer. Und dann am besten auch noch an bewachten Stellen und nie alleine schwimmen gehen. Und gerät man selbst mal in Not, Ruhe bewahren, kontrolliert atmen und sich bei Erschöpfung auf den Rücken treiben lassen. Und nie gegen die Strömung ankämpfen, sondern mit ihr treiben.
0: Super, danke dir auf jeden Fall, Simeon.
1: Sehr gerne, bis bald.
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1: Nachdem ein maskierter Unbekannter auf ein fahrendes Auto in Enningen unter Achalm geschossen hat, sucht die Polizei weiterhin nach dem Täter. Die akuten Fahndungsmaßnahmen. Die Polizei hat direkt nach der Attacke von Mittwochabend mit Hubschrauber, Polizeihunden und Streifenwagen nach dem Mann gesucht. Ja, diese Maßnahmen sind jetzt beendet. Die Ermittlungen liefen aber weiter auf Hochtouren. Ob sich schon Zeugen gemeldet hätten oder es bereits eine heiße Spur gibt, konnte niemand sagen. Der Mann war am Vorabend auf Höhe eines Supermarktes unvermittelt auf die Fahrbahn gesprungen und hatte auf den Wagen eines 39-Jährigen geschossen. Mindestens einmal, wie die Polizei mitteilte. Der Fahrer, der wenige Meter weiter anhalten konnte, erlitt den Angaben zufolge durch den Splitter eines beschädigten Verkleidungsteils oberflächliche Verletzungen. Die anderen Insassen des Wagens blieben unverletzt. Ersten Ermittlungen zufolge war der 39-Jährige in Richtung Reutlingen unterwegs gewesen. Der Unbekannte floh nach der Attacke über einen Fußweg parallel zur Straße, wie es weiter hieß. Die Fahndung war ergebnislos. Der Schütze wird als etwa 1,75 bis 1,80 Meter groß beschrieben. Er war mit einem grauen Jogginganzug bekleidet, dessen Kapuze er über den Kopf gezogen hatte. Zudem war er mit einem Mund-Nasen-Schutz maskiert. Die Polizei sucht nach Zeugen.
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1: Ich bin David Büchner. Nach dem Vorfall mit einer Sprengstoffdrohne am Flughafen Leipzig-Halle fordern die Grünen im Bundestag, dass der Nationale Sicherheitsrat einberufen wird. Er müsse umgehend zusammenkommen, um über die Lage und die notwendigen Konsequenzen daraus zu beraten, sagte Fraktionschefin Katharina Dröge. Bundesinnenminister Alexander Dobrindt hatte am Abend von einem hybriden Anschlagsszenario gesprochen. Umweltverbände warnen, Rheinvertiefungen könnten den Grundwasserspiegel absenken. Doch die niedrigen Wasserstände sind eine große Herausforderung für die Wirtschaft. Bundesverkehrsminister Bilger spricht deshalb heute mit Hafenbetreibern, Vertretern der Binnenschifffahrt und betroffenen Unternehmen.
2: Die Schiffe können wegen des geringen Wasserstands in großen Flüssen wie Rhein, Elbe und Donau aktuell nur mit deutlich weniger Ladung fahren oder müssen ganz darauf verzichten. Auch die Verkehrsminister der Länder schlagen Alarm und fordern bei ihrer eigenen Sonderkonferenz heute vom Bund umfassende Maßnahmen, um den Güterverkehr in Gang zu halten. Die aktuelle Lage bedrohe Lieferketten und belaste Wirtschaft sowie Verbraucher zusätzlich, heißt es in der von Nordrhein-Westfalen eingebrachten Vorlage. Tine Klimach, Nachrichtenredaktion.
1: Seit Januar sind in Deutschland 261 Menschen ertrunken. Das gab die DLRG heute in einer Sommerzwischenbilanz bekannt. Das ist etwas mehr als im gleichen Zeitraum im vergangenen Jahr. Allein die Hitzewellen im Juni und Juli forderten 160 Badetote.
3: Durch immer länger werdende und stärkere Hitzeperioden suchen mehr Menschen Abkühlung in Gewässern. Und das verläuft immer wieder tödlich. Vor allem Flüsse und Seen sind besonders gefährlich. Viele Menschen überschätzen dort ihre Schwimmfähigkeiten und unterschätzen Gefahren wie Strömungen oder Kälteschocks. Vor allem Männer. 80% aller Badetoten sind Männer, denn die würden eher alkoholisiert baden gehen und seien insgesamt leichtsinniger. Aus Berlin, Simeon Müller.
1: Popstar Shakira und Sänger Burner Boy haben mit ihrem WM-Song Die Die den offiziellen Sommerhit des Jahres 2026 gelandet. Das teilte das Marktforschungsunternehmen GfK Entertainment mit, das auch die offiziellen deutschen Charts ermittelt. Bei uns wurde der Song fast 60 Millionen Mal gestreamt. Er steht seit 5 Wochen an der Spitze der deutschen Charts.
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1: Eine Frau aus dem hessischen Gießen überweist dem Täter 115.000 Euro. Er hatte sich als falscher Polizist ausgegeben und vor einem angeblichen betrügerischen Bankangestellten gewarnt. Eine angeblich gefährdete Münzsammlung im Wert von mehr als 200.000 Euro erbeuten Betrüger in Bad Homburg in Hessen. Hier beträgt der Schaden in diesem Fall mehr als 1 Million Euro. Schockanruf, Enkeltrick oder falsche Polizisten, der Schaden aus solchen Delikten ist zuletzt deutlich gestiegen, wie die polizeiliche Kriminalstatistik zeigt. Dies gilt vor allem für die Kategorie falscher Polizist, wie das Bundeskriminalamt mitteilte. Vergangenes Jahr betrug er rund 49,5 Millionen Euro. Im Vorjahr waren es 30 Millionen Euro. Die Zahl der erfassten Fälle stieg von 3.900 auf 4.600. Mithilfe des Enkeltricks bzw. von Schockanrufen wurde nach BKA-Angaben 2025 rund auch ungefähr 49 Millionen Euro erbeutet. An Warnungen und Aufklärungen mangelt es nicht. Warum fallen trotzdem immer wieder Menschen darauf herein? Die Täter setzen hier gezielt Mittel ein, um Betroffene zu schnellen Entscheidungen zu bewegen. Die Täter können dabei eine psychologisch hochbelastende Situation erzeugen. Zum einen gehen sie hier auf Dringlichkeit, um Kooperationsbereitschaft zu erhöhen und Widerspruch oder Nachprüfung zu erschweren. Zudem natürlich der Zeitdruck. Dieser soll verhindern, dass Betroffene die Informationen in Ruhe prüfen können, Rücksprache halten können oder die Plausibilität der Geschichte hinterfragen. Zudem verlangen die Täter häufig Geheimhaltung. Das kann Betroffene isolieren und damit von Möglichkeiten zur Gegenprüfung und Hilfe abschneiden. Einen einheitlichen Opfertyp gibt es hier nicht. Wir blicken auf zahlreiche Betrugsmaschen, auch über soziale Plattformen und sogenannte Roman-Scams, über Dating-Apps. Grundsätzlich können alle Menschen Betrugsopfer werden, warnen hier die Experten. Ja, und warum wendet sich nur ein Teil der Opfer an die Polizei? Die Delikte seien für Betroffene häufig äußerst schambehaftet, sagt Florian Wedel von der Opferhilfeorganisation Weißer Ring. Die Gefahr des Victim-Blamings, also der Schuldzuschreibung in Richtung der Betroffenen, sei in diesem Bereich besonders hoch. Dies hindert Betroffene dann regelrecht daran, sich sichtbar zu machen und Unterstützung einzufordern oder eine Anzeige zu erstatten. Viele Betroffene seien in einer emotionalen Ausnahmesituation, weil Täter oder Täterinnen mitunter gezielt über die emotionale Ebene versuchen, ihr Ziel zu erreichen. Zurück bleiben emotional verwirrte Betroffene. Das kann massiv überfordern, sagte Wedel.
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0: Eine Drohne, die offenbar für einen Angriff vorbereitet war, ausgerechnet an einem deutschen Flughafen. Nach dem Vorfall in Leipzig-Halle laufen die Ermittlungen jetzt auf Hochtouren. Gleichzeitig stellt sich hier auch die Frage, wie gut sind unsere Flughäfen gegen solche Bedrohungen geschützt? Meine Kollegin Fiona Reichert berichtet hier für uns. Hallo, liebe Fiona.
1: Hallo.
0: Ja, was ist denn genau passiert, Fiona?
1: Kurz vor Mitternacht wurde am Leipziger Flughafen in der Nähe einer ukrainischen Transportmaschine eine Drohne entdeckt und die war mit einer Sprengvorrichtung ausgestattet. Die Bundespolizei war dann schnell vor Ort und hat den Zünder der Sprengvorrichtung entfernt. Das war aber nicht der einzige Vorfall heute Nacht in Leipzig. Mutmaßlich war da noch ein zweites unbekanntes Flugobjekt unterwegs. Das soll mit einem Frachtflugzeug zusammengestoßen sein. Jetzt laufen die Ermittlungen auf Hochtouren, weil natürlich die Frage im Raum steht, ob diese beiden Vorfälle irgendwie zusammenhängen. Dazu können die Ermittler aber noch nichts sagen.
0: Okay, und wie gefährlich war dieser Vorfall?
1: Das Wichtigste zuerst, niemand wurde bei dem Vorfall verletzt und es bestand laut den Ermittlern auch keine Gefahr für Flughafenmitarbeiter oder Passagiere. Trotzdem ordnet Sachsens Innenminister Armin Schuster das Ganze als sehr ernsten Sicherheitsvorfall ein. Und Leipzigs Oberbürgermeister findet, die Bedrohungslage in Deutschland hat damit eine neue Qualität erreicht. Er fordert, dass die Infrastruktur besser geschützt wird. Besonders, weil Drohnen ja immer wieder für Aufregung an deutschen Flughäfen sorgen. Der Flughafenverband ADV beispielsweise hat ja deswegen auch schon gefordert, dass Flughäfen mit Drohnenabwehrsystemen ausgestattet werden.
0: Und gibt es da schon Ideen oder Ansätze, wer denn da dahinter stecken könnte?
1: Also der Botschafter der Ukraine in Deutschland ist überzeugt, dass Russland dahinter steckt. Er wüsste nicht, wer das sonst sein könnte. Die Ermittler von der Generalstaatsanwaltschaft und vom LKA haben sich dazu aber bisher noch nicht geäußert. Die stecken ja auch noch mitten in den Ermittlungen. Bundesinnenminister Alexander Dobrindt ist ja jetzt für eine Lagebesprechung mit den Sicherheitsbehörden nach Leipzig gereist. Und heute Abend will er sich wohl noch zu dem Vorfall äußern. Vielleicht gibt es dann schon neue Infos dazu.
0: Okay, alles klar. Auf jeden Fall danke dir, Fiona, und schönen Tag.
1: Ja, gerne.
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1: Ich bin Babette Büchner. Einen Tag nach dem Fund einer Sprengstoffdrohne am Flughafen Leipzig-Halle sind noch viele Fragen offen. Vor allem ist unklar, wie die Drohne unbemerkt auf die Stadt- und Landebahn gelangen konnte. Außerdem wird weiter nach einem zweiten unbekannten Gegenstand gesucht.
2: Es geht um Teile einer möglichen weiteren Drohne, die mit einem Frachtflugzeug zusammengestoßen sein könnte, das wegen der gesperrten Landebahn in Leipzig durchstartete und nach Hannover flog. Dort wurde dann eine leichte Beschädigung festgestellt. Die Sprengstoffdrohne in Leipzig war entschärft worden. Sie stand in der Nähe einer ukrainischen Transportmaschine. Politik und Sicherheitsbehörden sind alarmiert. Innenminister Dobrindt spricht von einer neuen Gefahrenqualität. Experten sehen dringenden Handlungsbedarf. Die kritische Infrastruktur müsse besser geschützt werden. Aus Berlin, Thomas Brock.
1: Nach dem tödlichen Autoanschlag auf eine Gewerkschaftsdemonstration in München ist ein 25-Jähriger zu einer lebenslangen Haftstrafe verurteilt worden. Das Oberlandesgericht München stellte zudem die besondere Schwere der Schuld fest. Der aus Afghanistan stammende Mann war im vergangenen Jahr von hinten in friedliche Demonstranten gefahren. Eine Frau und ihre kleine Tochter starben. Viele weitere wurden teils lebensgefährlich verletzt. Die Polizei hat am Vormittag in Preetz in Schleswig-Holstein ein totes Kleinkind gefunden. Mit großer Wahrscheinlichkeit handelt es sich um das seit gestern Mittag vermisste 3-jährige Mädchen, teilte die Polizei mit. Von einer Straftat geht sie im Moment nicht aus.
3: Mit einem Hubschrauber und Drohnen haben sie gesucht. Die Polizei und Feuerwehrleute, auch Freiwillige, waren stundenlang im Einsatz. Und alle haben natürlich gehofft, dass das kleine autistische Mädchen irgendwo auftaucht. Ihre Eltern hatten es gestern Mittag als vermisst gemeldet. Was genau passiert ist, das ist noch unklar. Aber viele denken nun auch an einen ähnlichen Fall aus Niedersachsen vor einigen Jahren. Den kleinen Arian, auch er konnte nur tot geborgen werden. Claudia Wächter, Nachrichtenredaktion.
1: Die Behörden haben in Thüringen einen 33-jährigen Ukrainer festgenommen. Er soll versucht haben, Aufnahmen vom Gelände eines bayerischen Rüstungsunternehmens zu machen. Ziel sei gewesen, Sabotageakte zu verüben, teilte die Generalstaatsanwaltschaft in München mit. Der Mann sitze derzeit in einem bayerischen Gefängnis.
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2: Nach Brandstiftung an Kältebussen steht ein 43-Jähriger vor dem Landesgericht Berlin. Er soll am Neujahrestag 2026 einen Bus angezündet haben. Der Mann gestand zu Prozessbeginn. Er fühle sich seit Jahren von Personen verfolgt. Die Tat hänge damit zusammen, schilderte er. Die Staatsanwaltschaft strebt seine unbefristete Unterbringung in ein psychiatrisches Krankenhaus an. Der damals obdachlose Mann soll die Motorhaube eines Kältebusses der Berliner Stadtmission mit flüssigem Brandbeschleuniger übergossen und mit einem Feuerzeug angezündet haben. Ein Sachschaden in Höhe von rund 70.000 Euro sei entstanden. Kältebusse gehören zu Hilfsangeboten für obdachlose Menschen. Bereits kurz vor Weihnachten 2025 waren zwei der drei Kältebusse der Berliner Stadtmission mutmaßlich durch Brandstiftung stark beschädigt worden. Ein Mitarbeiter der Stadtmission sagte als Zeuge, er habe bei dem Geschehen auf einem Parkplatz in der Lehterstraße in Berlin-Moabit zunächst einen Mann mit einem Kanister am Bus gesehen und kurz darauf Funken. Als ich mich näherte, sah ich Flammen. Er habe den Mann zu Boden gebracht, zwei Sicherheitsmitarbeiter hätten ebenfalls eingegriffen. Der 43-Jährige wurde festgenommen und kam zunächst in Untersuchungshaft. Seit etwa 6 Wochen befindet er sich vorläufig im Krankenhaus des Maßregelvollzugs. Vor Gericht sagte der Beschuldigte, er werde seit 23 Jahren verfolgt. Personen würden ihn beobachten und auch körperlich angreifen. Er habe mit der Brandstiftung erreichen wollen, dass sich die Polizei und Gericht mit den Verfolgern befasst. Es gebe Anhaltspunkte dafür, dass der Mann wegen einer schweren psychischen Erkrankung schuldunfähig gewesen sein könnte, so die Staatsanwaltschaft. Für den Prozess sind 2 weitere Tage bis zum 13. August terminiert.
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1: Aus Klingelstreichen ist in Prenzlau-Uckermark eine Körperverletzung geworden. Mehrere Jugendliche spielten nach Angaben der Polizei am Dienstagnachmittag in der Klosterstraße Klingelstreiche. Als ein 28-Jähriger sie an seiner Haustür zur Rede stellte, schlugen ihm zwei von ihnen ins Gesicht. Der Mann musste medizinisch behandelt werden. Die ersten Ermittlungen führten schnell zu zwei bereits hinlänglich bekannten 15-Jährigen, teilte die Polizei mit. Die Kriminalpolizei beschäftigt sich nun abermals mit ihnen.
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6: Sommersonne, Badesee. Bei Temperaturen von über 30 Grad gibt es kaum etwas Schöneres als eine Abkühlung im Wasser. Doch jedes Jahr endet der Badespaß für viele Menschen tödlich. Heute am Donnerstag präsentiert die DLRG die Zwischenbilanz des Sommers. Warum die Zahl der Badetoten steigt und wie wir uns beim Schwimmen schützen können, darüber spreche ich jetzt mit meinem Kollegen Simeon Müller. Hallo Simeon.
7: Hi, schönen Tag.
6: Ja, Simeon, warum gibt es gerade in den vergangenen Sommern so viele Badetote?
7: Also ein Hauptgrund sind die immer längeren Hitzeperioden durch den Klimawandel. Mehr Menschen suchen Abkühlung in Seen und Flüssen und viele unterschätzen dabei die Gefahren oder überschätzen ihre eigenen Schwimmfähigkeiten. Oft kommt Alkohol oder Strömungen dazu und es sind auch immer mehr ältere Menschen betroffen, weil sie empfindlicher auf Hitze reagieren. Und auffällig ist außerdem, dass deutlich mehr Männer als Frauen ertrinken, denn Männer gehen öfter alkoholisiert baden und sind insgesamt ein bisschen leichtsinniger.
6: Okay, und wo lauern beim Baden die größten Gefahren?
7: Also die meisten Unfälle passieren tatsächlich an unbewachten Stellen in Flüssen und Seen. Flüsse sind wegen Strömungen und plötzlicher Tiefenunterschiede besonders gefährlich. Bei Seen wird oft die Temperatur unterschätzt. Denn die Oberfläche mag zwar warm sein, aber ab einer gewissen Tiefe wird es oft schlagartig kalt. Und wenn man da jetzt einen Körper reinmacht oder reinspringt, ohne sich vorher abzukühlen, kann das einen gefährlichen Kälteschock auslösen. Außerdem ist Alkohol echt noch eine riesige Gefahr.
6: Alles klar. Und wie schütze ich mich davor jetzt am besten?
7: Also Regel Nummer 1 ist, bevor man reingeht, sollte man sich unbedingt erstmal abkühlen. Also Arme und Beine kurz einmal eintauchen, kurz einmal nass machen, statt sofort einfach reinzuspringen. Dann sich nicht zu überschätzen. Und wenn man lange schwimmen will, am besten parallel zum Ufer. Und dann am besten auch noch an bewachten Stellen und nie alleine schwimmen gehen. Und gerät man selbst mal in Not, Ruhe bewahren, kontrolliert atmen und sich bei Erschöpfung auf den Rücken treiben lassen. Und nie gegen die Strömung ankämpfen, sondern mit ihr treiben.
6: Super, danke dir auf jeden Fall, Simeon.
7: Sehr gerne, bis bald.
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1: Nachdem ein maskierter Unbekannter auf ein fahrendes Auto in Enningen unter Achalm geschossen hat, sucht die Polizei weiterhin nach dem Täter. Die akuten Fahndungsmaßnahmen. Die Polizei hat direkt nach der Attacke von Mittwochabend mit Hubschrauber, Polizeihunden und Streifenwagen nach dem Mann gesucht. Ja, diese Maßnahmen sind jetzt beendet. Die Ermittlungen liefen aber weiter auf Hochtouren. Ob sich schon Zeugen gemeldet hätten oder es bereits eine heiße Spur gibt, konnte niemand sagen. Der Mann war am Vorabend auf Höhe eines Supermarktes unvermittelt auf die Fahrbahn gesprungen und hatte auf den Wagen eines 39-Jährigen geschossen. Mindestens einmal, wie die Polizei mitteilte. Der Fahrer, der wenige Meter weiter anhalten konnte, erlitt den Angaben zufolge durch den Splitter eines beschädigten Verkleidungsteils oberflächliche Verletzungen. Die anderen Insassen des Wagens blieben unverletzt. Ersten Ermittlungen zufolge war der 39-Jährige in Richtung Reutlingen unterwegs gewesen. Der Unbekannte floh nach der Attacke über einen Fußweg parallel zur Straße, wie es weiter hieß. Die Fahndung war ergebnislos. Der Schütze wird als etwa 1,75 bis 1,80 Meter groß beschrieben. Er war mit einem grauen Jogginganzug bekleidet, dessen Kapuze er über den Kopf gezogen hatte. Zudem war er mit einem Mund-Nasen-Schutz maskiert. Die Polizei sucht nach Zeugen.
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1: Ich bin Dirk Zeitler. Ein Tag nach dem Fund einer Sprengstoffdrohne am Flughafen Leipzig-Halle sind noch viele Fragen offen. Vor allem ist unklar, wie die Drohne unbemerkt auf die Start- und Landebahn gelangen konnte. Außerdem wird weiter nach einem zweiten unbekannten Gegenstand gesucht. Die Grünen im Bundestag fordern unterdessen Beratungen des Nationalen Sicherheitsrates. Der Sicherheitsrat müsse umgehend zusammenkommen, sagte Fraktionschefin Dröge. Nach dem tödlichen Autoanschlag auf eine Gewerkschaftsdemonstration in München muss der Täter lebenslang ins Gefängnis. Das Oberlandesgericht hat außerdem die besondere Schwere der Schuld festgestellt.
2: Unter anderem wegen zweifachen Mordes und versuchten Mordes in 23 Fällen ist der 25-Jährige verurteilt worden. Das Gericht ist sich sicher, der Täter wollte Menschen töten und hat dafür die Situation der Demo ausgenutzt, weil die Menschen dort mit einer solchen Tat nicht rechnen. Als Motiv wird Wut über die Lage in islamischen Ländern genannt. Außerdem habe sich der Mann als guter Moslem beweisen wollen. Bei dem Anschlag im Februar letztes Jahr starben eine Frau und ihre 2 Jahre alte Tochter. Viele weitere wurden teils lebensgefährlich verletzt. Dominik Schweiger, Nachrichtenredaktion.
1: Der Sommer 2026 schreibt Geschichte. Ein Hitzerekord jagt den nächsten. Freibäder sind voll wie lange nicht und die Eisverkäufer kommen mit der Produktion kaum hinterher. Der Hitzesommer hat aber auch Schattenseiten. In den ersten 7 Monaten des Jahres gab es bereits 261 Badetote. Das teilte die DLRG heute mit.
3: Nicht nur an den Badestellen in Deutschland gab es mehr Tote. Während der besonders heißen Woche Ende Juni starben nach Schätzungen des Robert-Koch-Instituts etwa 9.600 Menschen. Das sind deutlich mehr hitzebedingte Sterbefälle als zunächst angenommen. Die Forderungen nach Hitzeschutzplänen hierzulande, aber auch auf europäischer Ebene, werden lauter. Alarmierend ist die andauernde Hitze auch für die Wirtschaft, unter anderem durch historisches Niedrigwasser im Rhein. Diana Kramer, Nachrichtenredaktion.
1: Die Frage nach Elektroautos hat im Juli stark angezogen. Fachleuten zufolge liegt das vor allem an der E-Auto-Prämie des Bundes. Mehr als 78.600 reine E-Pkw kamen im vergangenen Monat laut Kraftfahrt-Bundesamt neu auf die Straße. Das waren demnach fast 62% mehr als im Juli des Vorjahres. Profitiert von der Entwicklung haben vor allem chinesische Hersteller.
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12: Nach dem CSD-Anschlag wurden Schnellforderungen laut, bei Heranwachsenden nur im Ausnahmefall das Jugendstrafrecht anzuwenden. Brandenburgs Justizminister will keine Schnellschüsse. Nach dem islamistischen Anschlag am Rande des Christopher Street Day, kurz CSD, in Berlin will Brandenburgs Justizminister Benjamin Grimm keine Schnellschüsse bei der Diskussion um die Anwendung von Jugendstrafrecht abgeben. Im Frühjahr 2025 habe die Justizministerkonferenz das Bundesjustizministerium gebeten, eine wissenschaftliche Studie zu den Ursachen der geistigen Kinder- und Jugendgewalt in Auftrag zu geben, sagte ein Sprecher des Ministeriums. Es brauche eine sorgfältige Auswertung der Umstände des Einzelfalles und des sich ergebenden gesetzgeberischen Handlungsbedarfs, führte der Sprecher aus. Nach dem CSD-Anschlag forderten mehrere Minister, dass für Heranwachsende künftig grundsätzlich das Erwachsenenstrafrecht gelten solle. Der Anschlag am Rande des Berliner CSD durch einen bereits nach Jugendstrafrecht verurteilten Attentäter verdeutlicht die Dringlichkeit dieses rechtspolitischen Anliegens, so der Sprecher. Dennoch braucht es eine fundierte Analyse. Die Anwendung des Jugendstrafrechts ist abhängig vom Alter des Täters zum Zeitpunkt der Tat. Auf Jugendliche im Alter von 14 bis einschließlich 17 Jahren ist Jugendstrafrecht stets, auf Heranwachsende im Alter von 18 bis einschließlich 21 Jahren nur unter bestimmten Voraussetzungen anzuwenden.
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0: Bei der Hitze da draußen zieht es uns alle ja ans Wasser. Vor allem kleine Kinder lieben es, im Pool zu planschen. Gerade in der Hitze verbreiten sich dort jedoch schnell Keime. Meine Kollegin Elisa Schuh hat sich informiert, was beim Badespaß so zu beachten ist. Hallo Elisa.
1: Hallo.
0: Elisa, welche Krankheiten können denn diese Keime im Wasser auslösen?
1: Ein häufiges Problem sind Darmerkrankungen, ausgelöst etwa durch Bakterien, die durch Fäkalien von Mensch oder Tier übertragen werden. Wenn ein Kind nun ins Wasser pinkelt oder auch ein Vogel sich über dem Pool erleichtert, kommen die Erreger schnell in den Pool. Kinder haben dabei ein größeres Risiko, durchs Baden zu erkranken, einfach weil sie vergleichsweise mehr Wasser schlucken. Ein weiteres Risiko, gerade nach Tauchgängen, wenn Wasser länger im Ohr bleibt, Gehörgangsentzündungen.
0: Am See kann man es ja noch einigermaßen gut erkennen. Aber wenn das Poolwasser jetzt so klar ist, kann ich trotzdem dem Poolwasser ansehen, ob es schlecht ist?
1: Nicht unbedingt. Also auch wenn das Wasser klar ist, können darin Keime sein. Wichtig ist erstmal die Frage, ob es sich um ein geklortes Becken im Schwimmbad oder um das Planschbecken ohne Wasserfilter zu Hause handelt. Im Schwimmbad wird das Wasser desinfiziert und regelmäßig gewechselt. Das ist schon mal ein guter Schutz. Der Pool zu Hause bietet da ein höheres Risiko. Dort sammelt sich schnell Dreck an, etwa Erde unter den Füßen, Sonnencreme oder Blätter von den Bäumen. Das ist alles Nahrung für Keime.
0: Und genau die will ich ja eigentlich verhindern. Wie kann ich denn dafür sorgen, dass das Wasser im Planschbecken zu Hause sicher ist für die Kinder?
1: Wenn niemand im Pool ist, sollte er mit einer Plane abgedeckt werden. Blätter und tote Insekten kann ich mit einem Laubkescher herausnehmen. Dann kann natürlich ein Filter und auch Chlor eingesetzt werden. Bei kleinen Pools, die in der Sonne stehen, ist es aber vor allem wichtig, immer wieder das Wasser herauszulassen. Wenn keine Chemikalien benutzt werden, kann man das alte Poolwasser auch gut zum Pflanzengießen benutzen.
0: Dann hat die Natur noch was davon und wir einen sauberen Pool. Dankeschön an Elisa Schuh.
1: Gerne.
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1: Heute bleibt es meist freundlich und trocken. Sonne und Wolken wechseln sich ab. Dazu werden angenehme 25 bis 30 Grad erreicht. In der Nacht lockert es vielerorts auf. Später ziehen stellenweise noch ein paar Wolken durch. Es bleibt aber trocken. Die Temperaturen sinken auf 10 bis maximal 15. Schau auf den Powerradio-Wettertrend. Morgen geht's vor allem mit viel Sonnenschein weiter. Zwischendurch zeigen sich hier und da ein paar Wolken. Regen ist aber nicht in Sicht. Die Temperaturen liegen dann bei angenehmen 21 bis maximal 25 Grad.
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1: Bitte Vorsicht auf den Straßen Berlin und Brandenburgs A2 Magdeburg in Richtung Berlin. Zwischen Raststätte Buckautal und Wohlin liegen Reifenteile auf der Fahrbahn und dort steht ein defektes Fahrzeug. In Gegenrichtung in Richtung Magdeburg zwischen Brandenburg und Wohlin ist die rechte Spur gesperrt, da werden Bäume gefällt. Auf der A24 Berlin in Richtung Hamburg zwischen Neuruppin und Herzsprunkel gibt es nach Stau nach einem Unfall auf der linken Spur. Hier aktuell 10 bis 15 Minuten mehr. Auf der A100 Stadtring in Richtung Treptow zwischen Weckstraße und Tempelhofer Damm staut es sich aktuell 20 Minuten mehr. Und in Spandau auf der Stresowstraße in Höhe Stresowplatz sind die Ampeln aus. Fahren Sie bitte vorsichtig, kommen Sie gut und sicher durch den Tag.
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1: Zirkuskünstler aus Katalonien geben beim diesjährigen Zirkusfestival auf dem Tempelhofer Feld den Ton an. Auf dem Tempelhofer Feld startet zum 12. Mal das Berlin Circus Festival. In diesem Jahr liegt ein Schwerpunkt auf Katalonien. Dabei sind auf dem Gelände des ehemaligen Flughafens am Platz der Luftbrücke 4 Produktionen von Künstlerinnen und Künstlern aus der Region rund um Barcelona geplant, wie die Festivalveranstalter mitteilten. Die Compagnie Femu, Inua Collective,

0: Diva Tapedra und der Akrobat Manuel Rosses zeigen dann ihr Können. Zu sehen sind unter anderem Trapezkunst, Akrobatik und Clownerie. Als akrobatisches Highlight gilt die Show Tenet, die vom 11. bis zum 13. August zu sehen sein soll. Insgesamt stehen beim Berlin Circus Festival vom 5. bis 16. August 20 Produktionen und insgesamt 53 Shows auf dem Programm. In 4 Zelten und auf einer Open-Air-Bühne sollen Stücke aus gut einem Dutzend verschiedener Länder gezeigt werden.
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1: Ich bin Dirk Zeichler. Ein Tag nach dem Fund einer Sprengstoffdrohne am Flughafen Leipzig-Halle sind noch viele Fragen offen. Vor allem ist unklar, woher die Drohne stammte und wie sie unbemerkt auf die Start- und Landebahn des Airports gelangen konnte. Außerdem wird weiter nach einem zweiten unbekannten Gegenstand gesucht.
2: Es geht um Teile einer möglichen weiteren Drohne, die mit einem Frachtflugzeug zusammengestoßen sein könnte, das wegen der gesperrten Landebahn in Leipzig durchstartete und nach Hannover flog. Dort wurde dann eine leichte Beschädigung festgestellt. Die Sprengstoffdrohne in Leipzig war entschärft worden. Sie stand in der Nähe einer ukrainischen Transportmaschine. Politik und Sicherheitsbehörden sind alarmiert. Innenminister Dobrindt spricht von einer neuen Gefahrenqualität. Experten sehen dringenden Handlungsbedarf. Die kritische Infrastruktur müsse besser geschützt werden. Thomas Brock, Nachrichtenredaktion.
1: Die Extremhitze in diesem Sommer hat tödliche Folgen in bislang unbekanntem Ausmaß. Allein durch die heftige Hitzewelle Ende Juni sind nach Schätzungen des Robert-Koch-Instituts fast 10.000 Menschen gestorben. Und 9.600 hitzebedingte Sterbefälle gingen auf die Woche vom 22. bis 28. Juni zurück, heißt es im aktuellen Wochenbericht des RKI. Vielerorts in Deutschland lagen die Temperaturen in diesen Tagen um die 40 Grad. Nach dem tödlichen Autoanschlag auf eine Gewerkschaftsdemonstration in München muss der Täter lebenslang ins Gefängnis. Das Oberlandesgericht hat außerdem die besondere Schwere der Schuld festgestellt.
3: Unter anderem wegen zweifachen Mordes und versuchten Mordes in 23 Fällen ist der 25-Jährige verurteilt worden. Das Gericht ist sich sicher, der Täter wollte Menschen töten und hat dafür die Situation der Demo ausgenutzt, weil die Menschen dort mit einer solchen Tat nicht rechnen. Bei dem Anschlag im Februar letztes Jahr starben eine Frau und ihre 2 Jahre alte Tochter. Viele weitere wurden teils lebensgefährlich verletzt. Dominik Schweiger, Nachrichtenredaktion.
1: Mehrere Krankenkassen und kassenärztliche Vereinigungen haben nach Medienberichten insgesamt 220 Millionen Euro durch umstrittene Investments verloren. Bei den bereits vor Jahren verlorenen Millionensummen der Krankenkassen handele es sich um Beitragsgelder von gesetzlichen Versicherten, so NDR, WDR und Süddeutsche Zeitung. Bei den kassenärztlichen Vereinigungen entspreche das Geld Mitgliedsbeiträgen von Ärztinnen und Ärzten.
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4: Heute bleibt es meist freundlich und trocken. Sonne und Wolken wechseln sich ab. Dazu werden angenehme 25 bis 30 Grad erreicht. In der Nacht lockert es vielerorts auf. Später ziehen stellenweise hier und da noch ein paar lockere Wolken durch. Es bleibt aber trocken, die Temperaturen sinken auf 10 bis 15. Morgen geht es vor allem wieder mit viel Sonnenschein weiter. Zwischendurch zeigen sich ein paar Wolken. Regen ist aber nicht in Sicht. Die Temperaturen liegen nach dem Power-Radio-Wettertrend bei angenehmen 21 bis 25 Grad.
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4: Bitte Vorsicht auf den Straßen von Berlin und Brandenburgs A11 Stettin in Richtung Berlin. Zwischen Warnitz und Pfingstberg steht ein defektes Fahrzeug auf der rechten Spur. Vorsicht in Oranienburg auf der B96 Oranienburg Süd bis und Saarlandstraße. Zwischen B96 Oranienburg Süd und Saarlandstraße gibt es auf der Birkenallee eine ungesicherte Unfallstelle. Auf der B101 Trebin in Richtung Bad Liebenwerda zwischen Abzweige nach Werder und Jüterborg Neumarkt befinden sich Personen auf der Fahrbahn. In Spandau, die Streitstraße ist nach einem Unfall in Höhe Hohenzollernring in beiden Richtungen aktuell gesperrt. Und in Steglitz ist die Attila-Straße wegen eines Feuerwehreinsatzes zwischen Reutlinger Straße und Schünemannweg gesperrt. Hier brennt ein Müllwagen bzw. die Ladung eines Müllwagens. Fahren Sie bitte vorsichtig und kommen Sie sicher durch den Tag.
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4: Einen wunderschönen Nachmittag gewünscht. Mein Name ist Sally, Ihre Wünsche für Sie an Power Radio. Ich schaue mal so auf meine Uhr. 15.05 Uhr haben wir es. Wünscht dir was, ist wieder am Start. Sie können mir Ihre Wünsche einreichen unter wünschtdirwas@power-radio.de oder unser Wünsch-AB 030 120 83 43 8 ist die Telefonnummer. Die liebe Simone hat sich gemeldet. Ich weiß, dass ein ganz besonderer Mensch in ihrem Leben gerade für sie die Küche renoviert und dabei hier Power Radio zuhört. Auf diesem Wege möchte Simone mal ganz großes Dankeschön zukommen lassen und ihn wissen lassen, dass sie total froh und dankbar ist, ihn an seiner Seite zu haben. Deswegen wünscht sie sich auch den Song Ben E. King mit Stand By Me. Ich hoffe, der Mann bleibt oft an ihrer Seite.

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1: 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Michael aus Köpenick wünscht sich Oasis mit Wonderwall mit Grüßen an seine Frau.

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Sandra aus Potsdam wünscht sich einen 80er-Klassiker, aber mit Dancing Queen. Ab auf den Tanzfloor.

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1: Heute bleibt es meist freundlich und trocken. Sonne und Wolken wechseln sich ab. Dazu werden angenehme 25 bis 30 Grad erreicht. In der Nacht lockert es vielerorts auf. Später ziehen stellenweise noch ein paar Wolken durch. Es bleibt aber trocken. Die Temperaturen sinken auf 10 bis maximal 15. Schau auf den Powerradio-Wettertrend. Morgen geht's vor allem mit viel Sonnenschein weiter. Zwischendurch zeigen sich hier und da ein paar Wolken. Regen ist aber nicht in Sicht. Die Temperaturen liegen dann bei angenehme 21 bis maximal 25 Grad.
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1: Bitte Pause auf den Straßen Berlin und Brandenburgs auf der B96 Fürstenberg in Richtung Berlin. Zwischen Grandsee und dem Abzweig nach Meseberg gibt es Behinderungen durch eine noch ungesicherte Unfallstelle. Hier bitte vorsichtig fahren. Auf der A12 Berlin in Richtung Frankfurt oder zwischen Storkow und Fürstenwalde West liegt ein Ast auf der linken Spur im Baustellenbereich. In Spandau, die Streitstraße ist nach einem Unfall Höhe Hohenzollernring in beiden Richtungen aktuell noch gesperrt. Und in Steglitz ist die Attila-Straße aufgrund eines Feuerwehreinsatzes zwischen Reutlinger Straße und Schünemannweg gesperrt. Hier wird die Ladung eines Müllwagens gelöscht. Fahren Sie bitte vorsichtig und kommen Sie gut und sicher durch den Tag.
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1: 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Andreas aus Eberswalde will es wieder ein bisschen rockiger haben und wünscht sich The Killers mit Mr. Brightside.

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1: 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Sabine aus Tempelhof muss jemanden ganz Besonderes im Kopf haben, denn sie wünscht sich Kylie Minogue mit Can't Get You Out of My Head.

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1: 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Die liebe Katrin bei Bernau hat sich gemeldet und wünscht sich die Backstreet Boys mit. Ich will es diesen Weg. 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
2: Ich bin Dirk Zeitler. Nach dem Fund einer Drohne mit Sprengstoff am Flughafen Leipzig-Halle dauern die Ermittlungen weiter an. Die nördliche Start- und Landebahn bleibt vorerst gesperrt. Zwischenzeitlich standen etwa 20 Einsatzwagen der Polizei in direkter Nähe der Nordpiste.
3: Seit heute Morgen starten und landen die Flugzeuge in Leipzig nur auf der sogenannten Südpiste. Dort war ja die Drohne mit der Sprengvorrichtung gefunden worden. Offenbar in der Nähe einer ukrainischen Transportmaschine. Gesucht wird auch noch nach einem vermutlich unbekannten Flugobjekt. Das ist offenbar mit einem Frachtflugzeug zusammengestoßen, das in Leipzig durchstarten musste, weil die Landebahn nach dem Drohnenfund ja zunächst gesperrt war. An dem Frachtflugzeug wurden nach der Landung in Hannover später leichte Schäden festgestellt. Thomas Thonfeld, Nachrichtenredaktion.
2: Nach dem tödlichen Autoanschlag auf eine Gewerkschaftsdemonstration in München muss der Täter lebenslang ins Gefängnis. Das Oberlandesgericht hat außerdem die besondere Schwere der Schuld festgestellt. Der aus Afghanistan stammende Mann war im vergangenen Jahr von hinten in friedliche Demonstranten gefahren. Eine Frau und ihre kleine Tochter starben. Viele weitere wurden teils lebensgefährlich verletzt. Das historische Niedrigwasser auf dem Rhein bringt den Güterverkehr immer stärker unter Druck. Bundesverkehrsminister Bilger bringt jetzt deshalb eine ungewöhnliche Maßnahme ins Spiel. Lkw könnten vorübergehend auch an Sonn- und Feiertagen fahren, das sagte er der Bild-Zeitung.
4: Die Lage am Rhein wird immer schwieriger. In Köln etwa wird am Abend ein Pegelstand von 66 Zentimetern erwartet. So wenig Wasser gab es dort noch nie. Experten befürchten dramatische Auswirkungen für viele Unternehmen entlang des Flusses. Etwa für BASF, das 40% seiner Produkte über die Wasserstraße transportiert. Viel Regen ist aber auch nicht in Sicht. Verkehrsminister Bilger spricht heute in Bonn mit der Wirtschaft über mögliche schnelle Hilfen. Thomas Brock, Nachrichtenredaktion.
2: Die Konjunktur stottert seit Jahren, das hat auch Auswirkungen auf das Berufsleben junger Leute. Immer mehr Lehrlinge werden nach erfolgreicher Berufsausbildung nicht übernommen. 2025 seien es nur noch 75% gewesen, teilte das Institut für Arbeitsmarkt und Berufsforschung in Nürnberg mit. Ein Jahr vorher gab es mit 79% noch ein Rekordhoch.
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5: Heute bleibt es meist freundlich und trocken. Sonne und Wolken wechseln sich ab. Dazu werden angenehme 25 bis 30 Grad erreicht. In der Nacht lockert es vielerorts auf. Später ziehen stellenweise noch ein paar Wolken durch. Es bleibt aber trocken. Die Temperaturen sinken auf 10 bis maximal 15. Schau auf den Power-Radio-Wettertrend. Morgen geht's vor allem mit viel Sonnenschein weiter. Zwischendurch zeigen sich hier und da ein paar Wolken. Regen ist aber nicht in Sicht. Die Temperaturen liegen dann bei angenehmen 21 bis maximal 25 Grad.
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5: Bitte Pause auf den Straßen Berlin und Brandenburgs auf der B96 Fürstenberg in Richtung Berlin. Zwischen Grandsee und dem Abzweig nach Meseberg gibt es Behinderung durch eine noch ungesicherte Unfallstelle. Hier bitte vorsichtig fahren. Auf der A12 Berlin in Richtung Frankfurt oder zwischen Storkow und Fürstenwalde West liegt ein Ast auf der linken Spur im Baustellenbereich. In Spandau, die Streitstraße ist nach einem Unfall Höhe Hohenzollernring in beiden Richtungen aktuell noch gesperrt. Und in Steglitz ist die Attila-Straße aufgrund eines Feuerwehreinsatzes zwischen Reutlinger Straße und Schünemannweg gesperrt. Hier wird die Ladung eines Müllwagens gelöscht. Fahren Sie bitte vorsichtig und kommen Sie gut und sicher durch den Tag.
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6: 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Anja aus Spandau wünscht sich Lady Gaga und wir werden pokern mit Pokerface.

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Frank aus Brandenburg an der Havel wünscht sich Bon Jovi, Living on a Prayer.

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1: Heute bleibt es meist freundlich und trocken. Sonne und Wolken wechseln sich ab. Dazu werden angenehme 25 bis 30 Grad erreicht. In der Nacht lockert es vielerorts auf. Später ziehen stellenweise noch ein paar Wolken durch. Es bleibt aber trocken. Die Temperaturen sinken auf 10 bis maximal 15. Schau auf den Power Radio Wettertrend. Morgen geht's vor allem mit viel Sonnenschein weiter. Zwischendurch zeigen sich hier und da ein paar Wolken. Regen ist aber nicht in Sicht. Die Temperaturen liegen dann bei angenehmen 21 bis maximal 25 Grad.
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1: Bitte Vorsicht auf den Straßen Berlin und Brandenburgs A10. Westlicher Berliner Ring in Richtung Dreiecke Werder. Zwischen Potsdam Nord und Vöben staut es sich aktuell auf 30 Minuten mehr. Auf der A9 in Berlin in Richtung Leipzig zwischen Beelitz-Heilstätten und Beelitz liegen Reifenteile. Auf der Standspur steht dazu das defekte Fahrzeug. In Spandau, der Kreuzungsbereich Hohenzollernring Streitstraße, ist nach einem Unfall komplett gesperrt. Zurzeit staut es sich auf der Neuendorfer Straße und der Streitstraße in Richtung Hakenfelde. Und auf dem Stadtring in Richtung Treptow zwischen Wegstraße und Tempelhofer Damm staut es sich auf 10 bis 15 Minuten mehr. Fahren Sie bitte vorsichtig und kommen Sie gut und sicher durch den Tag.
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Die liebe Melanie aus Königs Wusterhausen wünscht sich aus den 80ern Madonna mit Like a Prayer.

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Uwe aus Luckenwalde will so ein bisschen das Rocky-Feeling haben mit Survivor und Eye of the Tiger.

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1: Ich bin Dirk Zeitler. Das extreme Niedrigwasser sorgt aktuell für große Probleme auf dem Rhein und anderen Wasserstraßen. Bundesverkehrsminister Bilger hat darüber in Bonn mit Wirtschaftsvertretern, Verbänden und Behörden gesprochen. Um zu helfen, sind mehrere, auch kurzfristige Maßnahmen geplant.
2: Die historisch niedrigen Pegelstände erschweren den Gütertransport auf Rhein, Donau, Elbe und anderen Wasserstraßen. Der Bundesverkehrsminister will deshalb mit den Ländern darüber reden, schnell Ausnahmen vom Sonn- und Feiertagsfahrverbot für Lkw zu genehmigen, also mehr Ware auf die Straße. Und auch die Schiene soll mehr übernehmen, Gespräche mit der Bahn laufen. Aber auch längerfristig sollen Projekte beschleunigt werden, etwa tiefere Fahrrinnen und mehr moderne Schiffe, die auch bei Niedrigwasser noch fahren können. Thomas Brock, Nachrichtenredaktion.
1: Nach dem Fund einer Drohne mit Sprengstoff am Flughafen Leipzig-Halle dauern die Ermittlungen weiter an. Die dörfliche Start- und Landebahn bleibt vorerst gesperrt. Zwischenzeitlich standen laut dpa etwa 20 Einsatzwagen der Polizei in direkter Nähe der Nordpiste.
3: Seit heute Morgen starten und landen die Flugzeuge in Leipzig nur auf der sogenannten Südpiste. Dort war ja die Drohne mit der Sprengvorrichtung gefunden worden. Offenbar in der Nähe einer ukrainischen Transportmaschine. Gesucht wird auch noch nach einem vermutlich unbekannten Flugobjekt. Das ist offenbar mit einem Frachtflugzeug zusammengestoßen, das in Leipzig durchstarten musste, weil die Landebahn nach dem Drohnenfund ja zunächst gesperrt war. An dem Frachtflugzeug wurden nach der Landung in Hannover später leichte Schäden festgestellt. Thomas Thonfeld, Nachrichtenredaktion.
1: Nach dem tödlichen Autoanschlag auf eine Gewerkschaftsdemonstration in München muss der Täter lebenslang ins Gefängnis. Das Oberlandesgericht hat außerdem die besondere Schwere der Schuld festgestellt. Der aus Afghanistan stammende Mann war im vergangenen Jahr von hinten in friedliche Demonstranten gefahren. Eine Frau und ihre kleine Tochter starben. Viele weitere wurden teils lebensgefährlich verletzt. Zum Sport. Yann Diomande wechselt von RB Leipzig zum spanischen Topclub Real Madrid. Beide Vereine bestätigten den Transfer des 19 Jahre alten Nationalspielers der Elfenbeinküste, der dem Fußball-Bundesligist eine Ablösesumme von mindestens 125 Millionen Euro einbringen soll.
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4: Heute bleibt es meist freundlich und trocken. Sonne und Wolken wechseln sich ab. Dazu werden angenehme 25 bis 30 Grad erreicht. In der Nacht lockert es vielerorts auf. Später ziehen stellenweise noch ein paar Wolken durch. Es bleibt aber trocken. Die Temperaturen sinken auf 10 bis maximal 15. Schau auf den Power-Radio-Wettertrend. Morgen geht es vor allem mit viel Sonnenschein weiter. Zwischendurch zeigen sich hier und da ein paar Wolken. Regen ist aber nicht in Sicht. Die Temperaturen liegen dann bei angenehmen 21 bis maximal 25 Grad.
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4: Bitte Vorsicht auf den Straßen Berlin und Brandenburgs A10 westlicher Berliner Ring in Richtung Dreiecke Werder. Zwischen Potsdam Nord und Vilben staut es sich aktuell 30 Minuten mehr. Auf der A10 südlicher Berliner Ring in Richtung Dreiecke Werder zwischen Rangsdorf und Genshagen steht ein defektes Fahrzeug auf der Standspur. Auf dem A100 Stadtring in Richtung Treptow zwischen Weckstraße und Tempelhofer Damm staut es sich 10 bis 15 Minuten mehr. In Gegenrichtung in Richtung Wedding zwischen Weckstraße und Schmargendorf ebenso 10 bis 15 Minuten mehr. Und in Spandau, der Kreuzungsbereich Hohenzollernring, Ecke Streitstraße, ist nach einem Unfall komplett gesperrt. Zurzeit staut es sich auf der Neuendorfer Straße unter der Streitstraße in Richtung Hakenfelde. Fahren Sie bitte vorsichtig und kommen Sie gut und sicher in Richtung Feierabend.
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4: Sie haben Power Radio Wünscht dir was, wo Ihre Songwünsche wahr werden unter wünschtdirwas@power-radio.de oder 030 120 83 43 8. Der liebe Holger aus Schwedt an der Oder wünscht sich Tears of Fears aus den 80ern. Everybody wants to rule the world. Ja, wer wollte nicht schon mal die Welt regieren?

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Markus aus Fürstenwalde hat geschrieben, er wünscht sich 80er Rock, Guns N' Roses, Sweet Child O' Mine.

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1: Heute bleibt es meist freundlich und trocken. Sonne und Wolken wechseln sich ab. Dazu werden angenehme 25 bis 30 Grad erreicht. In der Nacht lockert es vielerorts auf. Später ziehen stellenweise noch ein paar Wolken durch. Es bleibt aber trocken. Die Temperaturen sinken auf 10 bis maximal 15. Schau auf den Powerradio-Wettertrend. Morgen geht's vor allem mit viel Sonnenschein weiter. Zwischendurch zeigen sich hier und da ein paar Wolken. Regen ist aber nicht in Sicht. Die Temperaturen liegen dann bei angenehmen 21 bis maximal 25 Grad.
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1: Bitte Vorsicht auf den Straßen Berlin und Brandenburgs A10 westlicher Berliner Ring in Richtung Dreiecke Werder. Zwischen Potsdam Nord und Vöben staut es sich aktuell 30 Minuten mehr. Auf der A10 südlicher Berliner Ring in Richtung Dreiecke Werder zwischen Rangsdorf und Genshagen steht ein defektes Fahrzeug auf der Standspur. Auf dem A100 Stadtring in Richtung Treptow zwischen Weckstraße und Tempelhofer Damm staut es sich 10 bis 15 Minuten mehr. In Gegenrichtung in Richtung Wedding zwischen Weckstraße und Schmargendorf ebenso 10 bis 15 Minuten mehr. Und in Spandau, der Kreuzungsbereich Hohenzollernring, Ecke Streitstraße, ist nach einem Unfall komplett gesperrt. Zurzeit staut es sich auf der Neuendorfer Straße unter der Streitstraße in Richtung Hakenfelde. Fahren Sie bitte vorsichtig und kommen Sie gut und sicher in Richtung Feierabend.
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Thomas aus Cottbus hat geschrieben, er wünscht sich 90er Rock Nirvana mit Smells Like Teen Spirit.

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1: Ich bin Dirk Zeitler. Das extreme Niedrigwasser sorgt aktuell für große Probleme auf dem Rhein und anderen Wasserstraßen. Bundesverkehrsminister Böger hat darüber in Bonn mit Wirtschaftsvertretern, Verbänden und Behörden gesprochen. Um zu helfen, sind mehrere auch kurzfristige Maßnahmen geplant. Thomas Brockt, gerade auf dem Rhein gibt es im Moment historisch tiefe Pegelstände. Der Gütertransport ist massiv betroffen. Wie soll der Wirtschaft denn geholfen und die Versorgung gesichert werden?
2: Ja, vor allem durch Verlagerung. Also wenn auf den Flüssen und Kanälen weniger geht, müssen eben Straße und Schiene einspringen. Verkehrsminister Bilger will mit den Ländern darüber reden, zum Beispiel über Ausnahmen beim Sonntagsfahrverbot von LKWs, zumindest da, wo es um besonders betroffene Güter geht. Auch Schwertransporte sollen möglichst schneller genehmigt werden. Und auch mit der Bahn wird bereits gesprochen und die hat Unterstützung zugesagt. Aber bis jetzt sind das eben vor allem Absichten. Mal sehen, ob das wirklich schnell klappt und dann auch was bringt.
1: Vielen Dank, Thomas Brockt. Nach dem Fund einer Sprengstoffdrohne am Flughafen Leipzig-Halle laufen die Ermittlungen auf Hochtouren. Viele Fragen sind nach wie vor offen. Aus den Ländern kommen Forderungen nach einem besseren Schutz der Flughäfen. Nach dpa-Informationen ist inzwischen bestätigt, dass für den Sprengsatz, mit dem die Drohne bestückt war, auch Semtex verwendet wurde. Der Plastiksprengstoff wird bei kommerziellen Sprengungen eingesetzt. Nach dem tödlichen Autoanschlag auf eine Gewerkschaftsdemonstration in München muss der Täter lebenslang ins Gefängnis. Das Oberlandesgericht hat außerdem die besondere Schwere der Schuld festgestellt.
3: Unter anderem wegen zweifachen Mordes und versuchten Mordes in 23 Fällen ist der 25-Jährige verurteilt worden. Das Gericht ist sich sicher, der Täter wollte Menschen töten und hat dafür die Situation der Demo ausgenutzt, weil die Menschen dort mit einer solchen Tat nicht rechnen. Dominik Schweiger, Nachrichtenredaktion.
1: Zum Sport. Yann Diomande wechselt von RB Leipzig zum spanischen Popclub Real Madrid. Beide Vereine bestätigten den Transfer des 19 Jahre alten Nationalspielers der Elfenbeinküste, der dem Fußball-Bundesligisten eine Ablösesumme von mindestens 125 Millionen Euro einbringen soll.
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1: Ich bin Dirk Zeitler. Nach dem Drohnenvorfall am Flughafen Leipzig-Halle zieht Bundesinnenminister Dobrindt Konsequenzen. Ende August soll es laut seines Ministeriums ein Treffen mit mehreren europäischen Innenministern geben. Mit dabei wären demnach die Minister aus den baltischen Staaten Polen, Schweden, Norwegen und Dänemark.
2: Bei dem Treffen soll es um eine gemeinsame Strategie gegen Drohnenangriffe auf kritische Infrastruktur gehen. Mehr ist bisher nicht bekannt. Zum Vorfall am Flughafen Leipzig-Halle gibt es dagegen neue Informationen. Der Mitarbeiter, der die Drohne entdeckte, hatte großes Glück. Er hatte wohl das Fluggerät mit dem Fuß zu Boden getreten, ohne zu wissen, dass daran eine Sprengvorrichtung hing. Spezialisten der Bundeswehr entschärften sie dann. Jetzt suchen die Ermittler weiter nach einem zweiten Flugobjekt und prüfen, wer dahinter steckt. Zoe Tassovali, Nachrichtenredaktion.
1: Das extreme Niedrigwasser sorgt aktuell für große Probleme auf dem Rhein und anderen Wasserstraßen. Bundesverkehrsminister Bilger hat darüber in Bonn mit Wirtschaftsvertretern, Verbänden und Behörden gesprochen. Um zu helfen, sind mehrere auch kurzfristige Maßnahmen geplant.
3: Die historisch niedrigen Pegelstände erschweren den Gütertransport auf Rhein, Donau, Elbe und anderen Wasserstraßen. Der Bundesverkehrsminister will deshalb mit den Ländern darüber reden, schnell Ausnahmen vom Sonn- und Feiertagsfahrverbot für Lkw zu genehmigen, also mehr Ware auf die Straße. Und auch die Schiene soll mehr übernehmen, Gespräche mit der Bahn laufen. Aber auch längerfristig sollen Projekte beschleunigt werden, etwa tiefere Fahrrinnen und mehr moderne Schiffe, die auch bei Niedrigwasser noch fahren können. Thomas Brock, Nachrichtenredaktion.
1: In deutschen Gewässern sind in den ersten 7 Monaten des laufenden Jahres mehr Menschen ertrunken als im Vorjahreszeitraum. Die Zahl der Badetoten stieg auf 261. Das waren 15 mehr als im gleichen Zeitraum des Vorjahres. Das teilte die Deutsche Lebensrettungsgesellschaft mit. Die allermeisten von ihnen waren männlich, immerhin 95%. Popstar Shakira und Sänger Burna Boy haben mit ihrem WM-Song Die Die den offiziellen Sommerhit des Jahres gelandet. Das teilte das Marktforschungsunternehmen GfK Entertainment mit. Der Song stehe seit 5 Wochen an der Spitze der deutschen Charts und sei hierzulande fast 60 Millionen Mal gestreamt worden.
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1: Ich bin Dirk Zeitler. Das extreme Niedrigwasser sorgt aktuell für große Probleme auf dem Rhein und anderen Wasserstraßen. Bundesverkehrsminister Bilger hat darüber in Bonn mit Wirtschaftsvertretern, Verbänden und Behörden gesprochen. Um zu helfen, sind mehrere auch kurzfristige Maßnahmen geplant.
2: Die historisch niedrigen Pegelstände erschweren den Gütertransport auf Rhein, Donau, Elbe und anderen Wasserstraßen. Der Bundesverkehrsminister will deshalb mit den Ländern darüber reden, schnell Ausnahmen vom Sonn- und Feiertagsfahrverbot für Lkw zu genehmigen, also mehr Ware auf die Straße. Und auch die Schiene soll mehr übernehmen, Gespräche mit der Bahn laufen. Aber auch längerfristig sollen Projekte beschleunigt werden, etwa tiefere Fahrrinnen und mehr moderne Schiffe, die auch bei Niedrigwasser noch fahren können. Thomas Bock, Nachrichtenredaktion.
1: Nach der Entdeckung einer Sprengstoffdrohne auf dem Leipziger Flughafen hat das Bundesinnenministerium intern Berichte dementiert, wonach eines der ukrainischen Antonov-Flugzeuge in der Nähe mit Munition beladen gewesen sei. In der Obleuterunde im Bundestag mit den Abgeordneten aus den Ausschüssen Inneres und Verteidigung wurde klargestellt, dass sich keine Munition in der Maschine befunden habe. Ein Mitarbeiter des Flughafens hatte die mit Sprengstoff bestückte Drohne bemerkt. Sie befand sich nach Angaben aus Sicherheitskreisen nahe einer der ukrainischen Transportmaschinen. Wie umweltfreundlich sind Kreuzfahrten wirklich? Im neuen Umweltranking des Naturschutzbundes NABU schneiden die norwegischen Reedereien Havila und Hurtigruten zwar erneut am besten ab, selbst sie erreichen aber nicht einmal die Hälfte der möglichen Punkte.
3: Wer eine Kreuzfahrt bucht, muss beim Klimaschutz weiter deutliche Abstriche machen. Der NABU sagt, auch die besten Anbieter sind noch weit von einer wirklich umweltfreundlichen Reise entfernt. Gleichzeitig boomt die Branche weiter. Weltweit waren im vergangenen Jahr so viele Menschen auf einer Kreuzfahrt wie noch nie. Zoe Tassovali, Nachrichtenredaktion.
1: Zum Fußball. Jan Diomande wechselt vom RB Leipzig zum spanischen Topclub Real Madrid. Beide Vereine bestätigten den Transfer des 19 Jahre alten Nationalspielers der Elfenbeinküste, der dem Fußball-Bundesligisten eine Ablösesumme von mindestens 125 Millionen Euro einbringen soll.
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1: Ich bin Dirk Zeitler. Nach dem Fund einer Sprengstoffdrohne am Leipziger Flughafen hat die Bundesanwaltschaft die Ermittlungen wegen der besonderen Bedeutung des Falls übernommen. Es bestehe der Verdacht des versuchten Herbeiführens einer Sprengstoffexplosion und des gefährlichen Eingriffs in den Luftverkehr, teilte die Karlsruher Behörde mit. Es lägen zureichende tatsächliche Anhaltspunkte vor, dass am Dienstagabend auf dem Gelände des Flughafens Leipzig-Halle mittels einer Drohne eine Explosion verursacht werden sollte, hieß es weiter. Mit den polizeilichen Ermittlungen sei das Bundeskriminalamt beauftragt. Das extreme Niedrigwasser sorgt aktuell für große Probleme auf dem Rhein und anderen Wasserstraßen. Bundesverkehrsminister Bilger hat darüber in Bonn mit Wirtschaftsvertretern, Verbänden und Behörden gesprochen. Um zu helfen, sind mehrere, auch kurzfristige Maßnahmen geplant.
2: Die historisch niedrigen Pegelstände erschweren den Gütertransport auf Rhein, Donau, Elbe und anderen Wasserstraßen. Der Bundesverkehrsminister will deshalb mit den Ländern darüber reden, schnell Ausnahmen vom Sonn- und Feiertagsfahrverbot für Lkw zu genehmigen, also mehr Ware auf die Straße. Und auch die Schiene soll mehr übernehmen, Gespräche mit der Bahn laufen. Thomas Brock, Nachrichtenredaktion.
1: Seit Januar sind in Deutschland 261 Menschen ertrunken. Das gab die DLRG heute in einer Sommerzwischenbilanz bekannt. Das ist etwas mehr als im gleichen Zeitraum im vergangenen Jahr. Allein die Hitzewellen im Juni und Juli forderten 160 Badetote.
3: Durch immer länger werdende und stärkere Hitzeperioden suchen mehr Menschen Abkühlung in Gewässern. Und das verläuft immer wieder tödlich. Vor allem Flüsse und Seen sind besonders gefährlich. Viele Menschen überschätzen dort ihre Schwimmfähigkeiten und unterschätzen Gefahren wie Strömungen oder Kälteschocks. Vor allem Männer. 80% aller Badetoten sind Männer, denn die würden eher alkoholisiert baden gehen und seien insgesamt leichtsinniger. Simeon Müller, Nachrichtenredaktion.
1: Die Nachfrage nach Elektroautos hat im Juli stark angezogen. Fachleuten zufolge liegt das vor allem an der E-Auto-Prämie des Bundes. Mehr als 78.600 reine E-Pkw kamen im vergangenen Monat laut Kraftfahrt-Bundesamt neu auf die Straße. Das waren demnach fast 62% mehr als im Juli des Vorjahres. Von dem Elektroboom profitieren allerdings vor allem chinesische Konzerne.
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1: Ich bin Tanja Wagner. Der Drohnenvorfall am Flughafen Leipzig-Halle beschäftigt jetzt die obersten Ermittler Deutschlands. Die Bundesanwaltschaft hat den Fall übernommen. Sie spricht von einem Angriff mit besonderer Bedeutung für die Sicherheit des Landes.
2: Die Ermittler gehen inzwischen davon aus, dass die Täter die Explosion auf dem Flughafengelände ganz gezielt auslösen wollten. An der Drohne befanden sich laut der Bundesanwaltschaft professioneller Sprengstoff und ein Zünder. Außerdem soll eine Frachtmaschine beim Durchstarten mit einer zweiten Drohne zusammengestoßen sein. Auch dazu wird gerade ermittelt. Für die Karlsruher Behörde ist der Fall so schwerwiegend, dass er die innere und äußere Sicherheit Deutschlands gefährden könnte. Zoe Tassovali, Redaktion.
1: Bundesverkehrsminister Bilger hat nach einer Niedrigwasserfachkonferenz in Bonn mehrere kurzfristige Maßnahmen angekündigt. Sie sollen der Wirtschaft helfen, Lieferketten auf den wichtigsten Wasserstraßen wie Rhein, Donau und Elbe aufrechtzuerhalten.
3: Wenn es auf dem Wasser schwierig wird, müssen eben andere Transportwege einspringen. Verkehrsminister Bilger will, dass es Ausnahmen beim Lkw-Fahrverbot an Sonn- und Feiertagen gibt und auch mehr Güter auf die Schiene kommen. Entsprechende Gespräche laufen bereits. Bilger ist zuversichtlich, dass es klappt. Da das Problem aber in Zukunft bleiben dürfte, wurde bei dem Treffen auch über Längerfristiges geredet. Die Binnenschiffer wollen ihre Flotte modernisieren und hoffen auf mehr Geld vom Bund, damit es bei der Vertiefung von Fahrrinnen schneller vorangeht. Thomas Brock, Berlin.
1: Mehrere Krankenkassen und kassenärztliche Vereinigungen haben nach Medienberichten insgesamt mindestens 220 Millionen Euro durch umstrittene Investments verloren. Bei den bereits vor Jahren verlorenen Millionensummen der Krankenkassen handele es sich um Beitragsgelder von gesetzlich Versicherten, so NDR, WDR und Süddeutsche Zeitung. Bei den kassenärztlichen Vereinigungen entspreche das Geld Mitgliedsbeiträgen von Ärztinnen und Ärzten. Shakira und Burna Boy haben mit ihrem WM-Song Dai Dai den offiziellen Sommerhit des Jahres gelandet. Das teilte das Marktforschungsunternehmen GfK Entertainment mit, das auch die offiziellen deutschen Charts ermittelt. Seit 5 Wochen steht der Song an der Spitze der deutschen Charts und sei hierzulande fast 60 Millionen Mal gestreamt worden.
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1: Ich bin Tanja Wagner. Nach dem Fund einer Sprengstoffdrohne auf dem Flughafen Leipzig-Halle laufen die Ermittlungen auf Hochtouren. Die Generalbundesanwaltschaft hat übernommen. Wie es aussieht, hatte ein Sicherheitsmitarbeiter des Flughafens die Drohne aus der Luft mit einem Fußtritt zu Boden gekickt. Sie befand sich in der Nähe einer ukrainischen Transportmaschine vom Typ Antonov. Nach dpa-Informationen bestand der Sprengsatz unter anderem aus Semtex. Im Streit um höhere Gebühren für den Regionalverkehr machen die Bundesländer Druck. Nach einem Treffen der Verkehrsminister drohen sie dem Bund mit einer Klage. Sie fordern, dass der Bund die gestiegenen Kosten vollständig übernimmt.
2: Viele Frachtschiffe können im Moment längst nicht so viel laden wie normalerweise. Das bringt Lieferketten durcheinander und verteuert Transporte. Die Länder fordern deshalb unter anderem mehr Schiffe, die auch bei wenig Wasser fahren können, und einen schnelleren Ausbau der Wasserstraßen. Immerhin gibt es bei der Energieversorgung bislang Entwarnung. Kraftwerke laufen laut dem Bundeswirtschaftsministerium weiter normal. Auch bei Öl und Kraftstoffen gibt es aktuell keine Engpässe. Zoe Tassovali, Redaktion.
1: Seit Januar sind in Deutschland 261 Menschen ertrunken. Das gab die DLRG in einer Sommerzwischenbilanz bekannt. Das ist etwas mehr als im gleichen Zeitraum im vergangenen Jahr. Allein die Hitzewellen im Juni und Juli forderten 160 Badetote.
3: Die Zahl der Badetoten bleibt auf einem hohen Niveau. Das zeigt die Sommerzwischenbilanz der DLRG. Durch immer länger werdende und stärkere Hitzeperioden suchen mehr Menschen Abkühlung in Gewässern. Und das verläuft immer wieder tödlich. Vor allem Flüsse und Seen sind besonders gefährlich. Viele Menschen überschätzen dort ihre Schwimmfähigkeiten und unterschätzen Gefahren wie Strömungen oder Kälteschocks. Vor allem Männer. 80% aller Badetoten sind Männer, denn die würden eher alkoholisiert baden gehen und seien insgesamt leichtsinniger. Simeon Müller, Berlin.
1: Das Mittelmeer heizt sich immer mehr auf. An einer Messboje vor Mallorca wurde nun eine neue Rekordtemperatur von 33 Grad registriert, teilte der spanische Nationale Wetterdienst mit. Noch vor der offiziellen Bestätigung durch die spanische Hafenbehörde berichtete der staatliche TV-Sender RTVE, das sei der höchste jemals in spanischen Gewässern gemessene Wert.
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1: Ich bin Tanja Wagner. Der Drohnenvorfall am Flughafen Leipzig-Halle beschäftigt jetzt die obersten Ermittler Deutschlands. Die Bundesanwaltschaft hat den Fall übernommen. Sie spricht von einem Angriff mit besonderer Bedeutung für die Sicherheit des Landes.
2: Die Ermittler gehen inzwischen davon aus, dass die Täter die Explosion auf dem Flughafengelände ganz gezielt auslösen wollten. An der Drohne befanden sich laut der Bundesanwaltschaft professioneller Sprengstoff und ein Zünder. Außerdem soll eine Frachtmaschine beim Durchstarten mit einer zweiten Drohne zusammengestoßen sein. Auch dazu wird gerade ermittelt. Für die Karlsruher Behörde ist der Fall so schwerwiegend, dass er die innere und äußere Sicherheit Deutschlands gefährden könnte. Zoe Tassovali, Redaktion.
1: Bundesverkehrsminister Bilger hat nach einer Niedrigwasserfachkonferenz in Bonn mehrere kurzfristige Maßnahmen angekündigt. Sie sollen der Wirtschaft helfen, Lieferketten auf den wichtigsten Wasserstraßen wie Rhein, Donau und Elbe aufrechtzuerhalten.
3: Wenn es auf dem Wasser schwierig wird, müssen eben andere Transportwege einspringen. Verkehrsminister Bilger will, dass es Ausnahmen beim Lkw-Fahrverbot an Sonn- und Feiertagen gibt und auch mehr Güter auf die Schiene kommen. Entsprechende Gespräche laufen bereits. Bilger ist zuversichtlich, dass es klappt. Da das Problem aber in Zukunft bleiben dürfte, wurde bei dem Treffen auch über Längerfristiges geredet. Die Binnenschiffer wollen ihre Flotte modernisieren und hoffen auf mehr Geld vom Bund, damit es bei der Vertiefung von Fahrrinnen schneller vorangeht. Thomas Brock, Berlin.
1: Mehrere Krankenkassen und kassenärztliche Vereinigungen haben nach Medienberichten insgesamt mindestens 220 Millionen Euro durch umstrittene Investments verloren. Bei den bereits vor Jahren verlorenen Millionensummen der Krankenkassen handele es sich um Beitragsgelder von gesetzlich Versicherten, so NDR, WDR und Süddeutsche Zeitung. Bei den kassenärztlichen Vereinigungen entspreche das Geld Mitgliedsbeiträgen von Ärztinnen und Ärzten. Shakira und Burna Boy haben mit ihrem WM-Song Dai Dai den offiziellen Sommerhit des Jahres gelandet. Das teilte das Marktforschungsunternehmen GfK Entertainment mit, das auch die offiziellen deutschen Charts ermittelt. Seit 5 Wochen steht der Song an der Spitze der deutschen Charts und sei hierzulande fast 60 Millionen Mal gestreamt worden.
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1: Ich bin Tanja Wagner. Der Drohnenvorfall am Flughafen Leipzig-Halle beschäftigt jetzt die obersten Ermittler Deutschlands. Die Bundesanwaltschaft hat den Fall übernommen. Sie spricht von einem Angriff mit besonderer Bedeutung für die Sicherheit des Landes.
2: Die Ermittler gehen inzwischen davon aus, dass die Täter die Explosion auf dem Flughafengelände ganz gezielt auslösen wollten. An der Drohne befanden sich laut der Bundesanwaltschaft professioneller Sprengstoff und ein Zünder. Außerdem soll eine Frachtmaschine beim Durchstarten mit einer zweiten Drohne zusammengestoßen sein. Auch dazu wird gerade ermittelt. Für die Karlsruher Behörde ist der Fall so schwerwiegend, dass er die innere und äußere Sicherheit Deutschlands gefährden könnte. Zoe Tassovali, Redaktion.
1: Bundesverkehrsminister Bilger hat nach einer Niedrigwasserfachkonferenz in Bonn mehrere kurzfristige Maßnahmen angekündigt. Sie sollen der Wirtschaft helfen, Lieferketten auf den wichtigsten Wasserstraßen wie Rhein, Donau und Elbe aufrechtzuerhalten.
3: Wenn es auf dem Wasser schwierig wird, müssen eben andere Transportwege einspringen. Verkehrsminister Bilger will, dass es Ausnahmen beim Lkw-Fahrverbot an Sonn- und Feiertagen gibt und auch mehr Güter auf die Schiene kommen. Entsprechende Gespräche laufen bereits. Bilger ist zuversichtlich, dass es klappt. Da das Problem aber in Zukunft bleiben dürfte, wurde bei dem Treffen auch über Längerfristiges geredet. Die Binnenschiffer wollen ihre Flotte modernisieren und hoffen auf mehr Geld vom Bund, damit es bei der Vertiefung von Fahrrinnen schneller vorangeht. Thomas Brock, Berlin.
1: Mehrere Krankenkassen und kassenärztliche Vereinigungen haben nach Medienberichten insgesamt mindestens 220 Millionen Euro durch umstrittene Investments verloren. Bei den bereits vor Jahren verlorenen Millionensummen der Krankenkassen handele es sich um Beitragsgelder von gesetzlich Versicherten, so NDR, WDR und Süddeutsche Zeitung. Bei den kassenärztlichen Vereinigungen entspreche das Geld Mitgliedsbeiträgen von Ärztinnen und Ärzten. Shakira und Burna Boy haben mit ihrem WM-Song Dai Dai den offiziellen Sommerhit des Jahres gelandet. Das teilte das Marktforschungsunternehmen GfK Entertainment mit, das auch die offiziellen deutschen Charts ermittelt. Seit 5 Wochen steht der Song an der Spitze der deutschen Charts und sei hierzulande fast 60 Millionen Mal gestreamt worden.
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1: Ich bin Tanja Wagner. Der Drohnenvorfall am Flughafen Leipzig-Halle beschäftigt die obersten Ermittler Deutschlands. Die Bundesanwaltschaft hat den Fall übernommen. Sie spricht von einem Angriff mit besonderer Bedeutung für die Sicherheit des Landes.
2: Die Ermittler gehen inzwischen davon aus, dass die Täter die Explosion auf dem Flughafengelände ganz gezielt auslösen wollten. An der Drohne befanden sich laut der Bundesanwaltschaft professioneller Sprengstoff und ein Zünder. Außerdem soll eine Frachtmaschine beim Durchstarten mit einer zweiten Drohne zusammengestoßen sein. Auch dazu wird gerade ermittelt. Für die Karlsruher Behörde ist der Fall so schwerwiegend, dass er die innere und äußere Sicherheit Deutschlands gefährden könnte. Zoe Tassovali, Redaktion.
1: SIG für das hessische Ziegenhain, TP für Templin in Brandenburg oder SLG für Saulgau in Baden-Württemberg. Die wiederbelebte Zulassung von Nummernschildern wecken bei vielen Bürgern Heimatgefühle, meint der Autor einer Studie Borchert. Nach dem Willen des Bundesrats könnte es bald noch kleinteiliger zugehen, wenn weitere Kommunen mit mindestens 20.000 Einwohnern eigene Kennzeichen ausgeben. Ob und wann der Vorschlag greift, ist bislang nicht bekannt. Bundesverkehrsminister Bilger hat nach einer Niedrigwasserkonferenz in Bonn mehrere kurzfristige Maßnahmen angekündigt. Sie sollen der Wirtschaft helfen, Lieferketten auf den wichtigen Wasserstraßen wie Rhein, Donau und Elbe aufrechtzuerhalten. Wir können das Wetter nicht beeinflussen, aber wir können dafür sorgen, dass unsere Wirtschaft besser durch diese schwierigen Wochen kommt, sagte Bilger nach dem Spitzentreffen mit Wirtschaftsvertretern und Verbänden. Es geht wieder los. Mit dem Duell zweier Traditionsvereine startet die neue Saison in der zweiten Fußball-Bundesliga. Der VfL Bochum empfängt zum Auftakt heute Abend im Ruhrstadion Hertha BSC.
3: Sowohl Bochum als auch Hertha gehen mit einigen Fragezeichen in die neue Saison. Bei beiden Clubs hat sich personell viel verändert. Vor allem die Berliner sind quasi runderneuert. Wichtige Leistungsträger wie Kapitän Rehse oder Torwart Ernst sind weg. Und weil gespart werden muss, setzt die Hertha vor allem auf die eigene Jugend. Vom Aufstieg will diesmal keiner offen reden. Saisonziel ist ein einstelliger Tabellenplatz. Thomas Brock, Berlin.
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